Ryan Fallon hat die richtige Medizin gefunden. Gute Musik. Neben The Gaslight Anthem ist er endlich auch wieder mit seiner Band Painkillers zu hören. Im September gibt's das neue Album und hier das Titelstück daraus in der StarFM-Playlist. Ryan Fallon and the Painkillers mit Not Bad for New Jersey.

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1: Im Studio Philipp Ringe. Welche Konsequenzen folgen auf den schrecklichen CSD-Anschlag vom Wochenende? Innenminister Dobrindt will schon mal Fußfesseln für Gefährder und eine Präventivhaft, um sie schneller aus dem Verkehr zu ziehen. So ähnlich auch die Forderung von Berlins Regierendem Kai Wegner. Zehlendorf jubelt, denn ein Teil davon ist jetzt Weltkulturerbe. Die UNESCO hat die Waldsiedlung in die Liste der Welterbestätten aufgenommen. Die wird wegen ihrer bunten Häuser ja auch Papageiensiedlung genannt. Rund 2000 Häuser und Wohnungen entstanden in den 1920er Jahren. Mittendrin der U-Bahnhof Onkel Toms Hütte, ein Einkaufszentrum in einem Bahnhof, damals noch völlig revolutionär. Der Radwegzopf in der Kantstraße geht weiter. Der Senat will ihn weghaben, noch vor der Berlinwahl im September. Jetzt regt sich aber Widerstand. Die Deutsche Umwelthilfe will dagegen klagen. Die hat bereits vor ein paar Tagen einen Erfolg vor dem Verwaltungsgericht erreicht. In der Albrechtstraße in Steglitz gilt bald wieder Tempo 30 statt 50. Soweit der Star-FM-Nachrichtenüberblick.
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1: Im Studio Philipp Ringe. Welche Konsequenzen folgen auf den schrecklichen CSD-Anschlag vom Wochenende? Innenminister Dobrindt will schon mal Fußfesseln für Gefährder und eine Präventivhaft, um sie schneller aus dem Verkehr zu ziehen. So ähnlich auch die Forderung von Berlins Regierendem Kai Wegner. Zehlendorf jubelt, denn ein Teil davon ist jetzt Weltkulturerbe. Die UNESCO hat die Waldsiedlung in die Liste der Welterbestätten aufgenommen. Die wird wegen ihrer bunten Häuser ja auch Papageiensiedlung genannt. Rund 2000 Häuser und Wohnungen entstanden in den 1920er Jahren. Mittendrin der U-Bahnhof Onkel Toms Hütte, ein Einkaufszentrum in einem Bahnhof, damals noch völlig revolutionär. Der Radweg Zorf in der Kantstraße geht weiter. Der Senat will ihn weghaben, noch vor der Berlinwahl im September. Jetzt regt sich aber Widerstand. Die Deutsche Umwelthilfe will dagegen klagen. Die hat bereits vor ein paar Tagen einen Erfolg vor dem Verwaltungsgericht erreicht. In der Albrechtstraße in Steglitz gilt bald wieder Tempo 30 statt 50. Soweit der Star-FM Nachrichtenüberblick.
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1: Im Studio Philipp Ringe. Welche Konsequenzen folgen auf den schrecklichen CSD-Anschlag vom Wochenende? Innenminister Dobrindt will schon mal Fußfesseln für Gefährder und eine Präventivhaft, um sie schneller aus dem Verkehr zu ziehen. So ähnlich auch die Forderung von Berlins Regierendem Kai Wegner. Zehlendorf jubelt, denn ein Teil davon ist jetzt Weltkulturerbe. Die UNESCO hat die Waldsiedlung in die Liste der Welterbestätten aufgenommen. Die wird wegen ihrer bunten Häuser ja auch Papageiensiedlung genannt. Rund 2000 Häuser und Wohnungen entstanden in den 1920er Jahren, mittendrin der U-Bahnhof Onkel Toms Hütte, ein Einkaufszentrum in einem Bahnhof, damals noch völlig revolutionär. Der Radwegzopf in der Kantstraße geht weiter. Der Senat will ihn weghaben, noch vor der Berlinwahl im September. Jetzt regt sich aber Widerstand. Die Deutsche Umwelthilfe will dagegen klagen. Die hat bereits vor ein paar Tagen einen Erfolg vor dem Verwaltungsgericht erreicht. In der Albrechtstraße in Steglitz gilt bald wieder Tempo 30 statt 50. Soweit der Star-FM-Nachrichtenüberblick.
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0: So, Dalle, einen wunderschönen guten Morgen und schau mal, wer da ist.
1: Schön, oder? Hallo.
0: Naja, gut.
1: Hey.
0: Wie geht's dir?
1: Besser.
0: Brauche ich Desinfektionsmittel?
1: Nein.
0: Sicher?
1: Ja.
0: Mhm. Was war los gewesen?
1: Du, ich weiß nicht, wo es herkam, aber die Apothekerin hat gesagt, ich wäre auf jeden Fall nicht die Einzige gewesen.
0: Aha. Okay. Schwanger?
1: Auch nicht.
0: Getestet?
1: Ja.
0: Okay, sehr gut. Ich frage nur. Ich habe gestern übrigens ein Kompliment bekommen. Ich weiß gar nicht, wer es geschrieben hat. Jemand hat geschrieben, dass sie sehr, sehr stolz auf mich ist und sie mir ein Kompliment machen möchte, dass ich nicht einen schlimmen Satz gesagt habe, obwohl ich die Möglichkeit gehabt habe, mehrfach daraufhingehend einzugehen. Hashtag Blue Monday und so, mal schnell, naja. Aber komplett nett gewesen.
1: Na gut, das wäre ja auch albern, weil du ja wüsstest, dass ich nicht so bin.
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1: Hey.
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1: War auch zu deinem Schutz, dass ich nicht da war.
0: Meinst du, ja? Obwohl ich bestimmt. Sah bestimmt witzig aus. Ich muss doch mal los.
1: Fang schon mal an. Ich geh
0: fang schon
1: kurz.
0: Mal an. Ich hab gestern auch gewonnen bei F oder C.
1: Na klar.
0: Aber das war wirklich. Also komplett ungeschummelt.
1: Na klar.
0: Ist wirklich
1: ich glaub
0: so.
1: Dir,
0: kannst du alles nachprüfen. Das ist alles hier noch, alles aufgeschrieben.
1: Oh, ja.
0: So, und jetzt können wir aber loslegen, ja?
1: So, jetzt mach, go!
0: Wolfi noch im Urlaub, der hat ja immer noch seine 17. Urlaubswoche, die er noch da vor sich hat. Und den Club ab nächste Woche ist er aber wieder da, ne?
1: Ja, dann bist du ja weg.
0: Ach, wie schön. Freuen wir uns alle drauf, oder? Freunde, da freuen wir uns alle drauf. Jetzt erstmal eine Runde. Ero Schmidt, Dream On, hier bei Star für Maxim Rock. Den Song, den er zum ersten Mal im Kopf hatte, als er irgendwie mit 5, 6 Jahren unterm Klavier seines Vaters saß. Jedenfalls hat er sich da inspirieren lassen und dann irgendwie 10 Jahre später dann diesen Song geschrieben. Viel Spaß dabei.

0: Der Boss Bruce Springsteen und Ghost, gerade eben gehört hier bei StarFM Maximum Rock.
1: Morgen.
0: Hier in deinem Breakfast Club. Schönen guten Morgen. Es ist soweit. Rausschmeißer-Song des Tages wird von dir wieder bestimmt.
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0: Jeden Tag gibt es zwei Songs von uns zur Auswahl zu einem bestimmten Thema. Du darfst ganz frei entscheiden,

0: welchen Song du gerne hören möchtest. Hier geht es nicht um irgendwelche Egos der Moderatoren, die zwar im Hintergrund immer ein bisschen mitschwingen, aber nur zwischen uns, ja, nicht bei euch, die können da komplett weggelassen werden, denn du entscheidest dich einfach nur für den Song, den du gerne am Ende der Sendung hören möchtest. Und heute haben wir uns entschieden für Bands mit Tieren im Namen.
1: Schön, oder?
0: Finde ich eigentlich eine ganz, ganz nette Nummer, muss ich sagen. Tiere sind sowieso immer sehr beliebt bei uns, bei euch. Von daher kommen wir mal um die Ecke. Fangen wir an.
1: Ich habe mitgebracht die Band Modest Mouse mit ihrem Song Float On aus dem Jahr 2004.
0: Guck mal an.

0: Tiere sprechen, sowieso gute Laune.
1: Das ist ein guter Laune-Song?
0: Finde ich schon.
1: Also der hat so stampft.
0: Genau.
1: Und ich muss sagen, da gebe ich dir diesmal auch mal einen Punkt. Kenne ich nicht.
0: Siehste, sonst immer hier mit mir meckern.
1: Ja, da hast du dich heute mal, nachdem du gestern mit Yes und Owner of a Lonely Heart um die Ecke gekommen bist, hast du dich heute da mal ordentlich reingelegt. Ich bin da auf jeden Fall auf einer bekannteren Welle unterwegs, auch wenn es nicht der absolute Knaller und Hitsong der Band ist. Ich bin natürlich bei unseren Freunden, ja, der Bloodhound Gang.
0: Ah ja.
1: Ist ja logisch, oder? Und hab mir einen Song aus dem Jahr 1999 ausgesucht vom legendären Hooray for Boobies Album, nämlich, und das habe ich gestern nicht gedacht, vielleicht mal kurz mal ansatzweise, I Hope You Die.

0: Der Song macht auf jeden Fall wach. I Hope You Die. Ein bisschen bekannterer als deiner, auch wenn er nicht so oft, wenn bis gar nicht bei uns läuft. Du kannst entscheiden, welchen Song hättest du denn jetzt gerne? Hättest du gerne Modest Mouse mit Flowdown oder die Bloodhound Gang mit I Hope You Die? 0800 0303 666. Klappt natürlich nicht auf, dass du stirbst.
1: Danke.
0: Logisch.
1: Danke, Christian.

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5: Im Studio Michael Bottlick. Neue Enthüllungen zum tödlichen Anschlag auf den Berliner CSD. Die Polizei hatte den mutmaßlichen Täter Abdul B. in der Stunde vor der Tat überwacht und sogar gefilmt. Das berichten die Süddeutsche Zeitung, der NDR und der WDR. Mehr aus der Nachrichtenredaktion.
6: Eine Kamera des LKA hat den 21-Jährigen noch um kurz vor 21 Uhr aufgezeichnet, als er sein Haus verließ. Kurz danach ist ein weißer Transporter in eine Menschenmenge gefahren. Mindestens eine Frau ist gestorben, 29 Menschen wurden zum Teil schwer verletzt. Der Täter war wegen Vorbereitung einer schweren, staatsgefährdenden Straftat vorbestraft, aber auf freiem Fuß.
5: Bundeskanzler und CDU-Parteichef Friedrich Merz tauscht sein Personal in mehreren Ämtern in der Regierung, in der Partei und in der Fraktion aus. Die neuen Kabinettsmitglieder sollen morgen ihre Ernennungsurkunden von Bundespräsident Frank-Walter Steinmeier bekommen. David Riemer.
7: Die Vereidigung der neuen Minister ist für die erste Sitzungswoche des Bundestags nach der Sommerpause vorgesehen, also im September. Der Kanzler selbst meint, es ist rechtlich unproblematisch. Außerdem hält er es aus Kostengründen für gerechtfertigt. Betroffen sind Carsten Linnemann als neuer Gesundheitsminister, Nina Wagen wechselt als Chefin ins Kanzleramt und Steffen Bilger ist als neuer Verkehrsminister vorgesehen. Kritik kommt vom früheren Chefjuristen des Bundespräsidialamts Pieper. Die Amtsgeschäfte ohne Vereidigung zu übernehmen, hält er für verfassungsrechtlich unsauber.
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5: Borussia Dortmund schnappt sich den nächsten Youngster. Der griechische Offensivspieler Konstantinos Karezas wechselt aus Belgien zum BVB. Der 18-Jährige kostet rund 32 Millionen Euro. Der Medizincheck soll schon in den kommenden Tagen steigen. Soweit das Neueste aus dem Star-FM News Center.
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8: So, Freunde, einen schönen Dienstagmorgen hier bei Star FM Maximum Rock. Du hörst natürlich wieder den Breakfast Club bei deinem Radiosender des Vertrauens. Und ich schaue hier aus dem Fenster, ganz anders als gestern. Strahlend blauer Himmel, kein Wind, die Sonne kommt langsam hoch. Und die Temperaturen jetzt von Flora Flörchen hier aus Berlin und Brandenburg.
9: Ja, es ist noch etwas frisch. Also wenn du jetzt gerade das Haus planst zu verlassen, dann würde ich dir schon zumindest nochmal ein Pullover empfehlen. 12 Grad haben wir aktuell in Britz, in Weißensee und in Rangsdorf. 23 Grad werden es dann heute. Dazu Mix aus Sonne und Wolken, bisschen windig auch. Aber ab morgen wird es heiß, 29 Grad, ordentlich Sonne und am Donnerstag sogar bis zu 36 Grad.
8: Guck mal einer an.
9: Bitte vorsichtig im Landkreis Dahme-Spreewald. Es hat einen Unfall gegeben auf der B102 zwischen Chemnitz und Falkenberg. Also hier bitte vorsichtig sein. Geblitzt wirst du in Reinicken.
8: Na, wo kam der denn her?
10: Das ist hier Radio-Auch nehmen.
9: In Reinickendorf auf der Arosa Allee, auf der 115 zwischen Potsdam-Walsberg und Kleinmachnow und in Potsdam auf der Leipziger Straße. Bei den Öffis rollt soweit. Wenn du noch was entdeckt hast, Staus oder Blitzer, dann melde dich gerne per WhatsApp an der Star Ranger Hotline 0800 0303 666.
8: Und bevor du mir jetzt hier das Mikrofon zubröckelst, sagst du vorher Bescheid, oder? Dann mache ich weiter.
9: Ich sag Bescheid.
8: Dann gebe ich dir 5 Minuten. Danke, an der frischen Luft oder so. Ja, okay. Vielen Dank, Flora.
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8: Ja, wunderschönen guten Morgen.
9: Morgen.
8: Stimmt nicht ganz, denn Wolfi noch im Urlaub, Flora dafür hier. Und ich glaube, kein Mitarbeiter, keine Mitarbeiterin nimmt sich Aktionen so sehr zu Herzen wie Flora. Die ist so dermaßen mit dabei, ja. Bei uns heißt es im Rockshop, alles muss raus. Da hat sich Flora gestern so was von einem Beispiel genommen.
9: Da mach ich mit.
8: Dass sie sagt, du, wenn schon denn, geben wir hier Vollgas und kompletten Einsatz. Ja. Wenn du auch mal wieder Bock hast auf ein neues geiles Shirt, ja, wenn du Bock hast auf einen schönen Hoodie oder auf andere Sachen, die StarFM gebrandet sind, dann solltest du auf jeden Fall mal in unserem Rockshop vorbeischauen. Lad dir auch gerne erstmal schnell noch die App runter, dann kannst du da nämlich auch nochmal schnell gucken. Mobil in der Bahn oder vielleicht beim Chillen im Park, je nachdem, wo du auch gerne Bock hast. Und dann geht die Sache los. Wir haben ordentlich Musik mitgebracht jetzt.
9: Wir haben unter anderem für dich I Prevail Into Hell, der Ort, wo Chris gestern eingefahren ist. Vorher aber noch Seether und Fake It.
8: Schönen guten Morgen.

0: Musik aus Schottland. Biffy Clyro, Many of Horror hier bei Starfilm Maximum Rock. Und bist du eigentlich ein kleines Albummäuschen? Hast du viele Alben zu Hause? Hast du Bock, dir CDs, Platten, Kassetten zu holen, um dein komplette Album durchzusuchten?
1: Natürlich nicht.
0: Okay. Willkommen beim Album der Woche.
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0: Aber du bist ja trotzdem interessiert.
1: Ja, das bin ich alle Male.
0: Oder? Und ich weiß, du bist auch eine kleine Classic-Rock-Maus.
1: Auch das,
0: dazu, ja.
1: Ja.
0: Deswegen müsste dir eigentlich das neue Album von Deep Purple voll in deine...
1: In deine Bibliothek spielen.
0: Da müsstest du eigentlich hellauf begeistert sein.
1: Ja, wahrlich.
0: Ich muss auch sagen, dass Deep Purple in den letzten Jahren nochmal richtig, richtig gute Alben rausgebracht hat. Sie hatten irgendwann mal so eine Trilogie rausgebracht, wo ich gedacht habe, oh wow, geil, damit kann man jetzt die ganze Sache beenden. Schwuppdiwupps kamen nochmal irgendwie drei neue Alben raus. Das neueste heißt Split. Ist das 24. Studioalbum, was jetzt Anfang Juli herausgekommen ist. Produziert wurde es natürlich erneut vom guten Bob Ezrin.
1: Mhm.
0: Ne? Kennen wir alle. Und laut der Band ist es nicht nur das beste Album aller Zeiten. Nein, es ist auch noch ihr härtestes Album seit vielen Jahren, wie sie schreiben.
1: Okay.
0: Wir werden uns gleich da mal ein bisschen von überzeugen. Ein Song, der auf dieser Platte ist, heißt Diabolo. Ja? Da spielt Keith Urban als Gast an der zweiten Gitarre mit und inhaltlich geht es laut ihren Gillen darum, Risiken einzugehen und bewusst einmal mal den vom gewohnten Weg abzuweichen, was ja eigentlich praktisch mein Mantra ist.
1: Ja, stimmt.
0: Also ich gehe ja nicht dahin, wo alle hingehen, sondern ich gehe woanders lang und hinterlasse eine Spur des Chaos. So, das ist ja mein,
1: schön gesagt,
0: das ist ja mein Lebensmotto. Ja. Und nochmal ein kurzer Nerdy-Fakt für alle Musiker unter uns, dass dieses Grundgerüst von Diabolo, was wir uns gleich anhören, entstand wohl aus so einem kleinen Jam zwischen Don Airey und Simon McBride. Und Simon McBride hat gesagt, dieses Hauptriff war eigentlich so eine kleine Keyboard-Spur, die Don Airey irgendwie gespielt hat. Und das Ganze wurde dann auf Gitarre übertragen und die waren dann so dermaßen gehypt davon, dass sie gesagt haben, alles klar, darauf bauen wir jetzt den ganzen Quatsch auf. Lange Rede, kurzer Sinn, hier sind Deep Purple, hier ist Diabolo.

0: Dampfend kommt er daher, Diablo, Deep Purple. Ich merke, sobald diese Hammond-Orgel einsetzt, weiß ich mal ganz genau, alles klar, jetzt kommt Deep Purple at its best. Schöner Song. Ob es jetzt nur einer der härtesten ist, weiß ich jetzt nicht, aber wir haben ja nur davon geredet, dass es eines der härtesten Alben der letzten Jahre ist. Wollen wir mal gucken, was die anderen Tracks so sagen. Wir werden heute auch nochmal reinhören, und zwar um 8 Uhr. Jetzt erstmal eine Runde Red Hot Chili Peppers. Can't Stop an diesem Dienstag.
1: Morgen.

0: Mit gutem Rock gehen wir in diesen Dienstagmorgen. Du hörst natürlich Star FM Maximum Rock, du hörst den Breakfast Club und Flora wühlte gerade wieder in ihrer Damenhandtasche. Hast du eigentlich eine Damenhandtasche? Ich hab dich noch nie mit Damen an. Du bist eher die Rucksackfraktion, ne?
1: Naja, also wenn ich hier hinkomme aus praktischen Gründen, aber ich besitze wohl auch Handtaschen.
0: So eine Klatsch und sowas alles?
1: Als ich hier bei der Dings war, wie heißt das, bei der Rooftop-Party, da hatte ich auch eine Handtasche dabei.
0: Stimmt, da warst du aber auch.
1: Und da sind jetzt alle Tickets drin.
0: Ah ja.
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1: Er kann sich auf jeden Fall freuen, denn Lagwagon aus Kalifornien kommen diesen Sommer mal wieder nach Europa und auch nach Berlin ins SO36.
0: Nice.
1: Da geht's rund am 12.8., um genau zu sein. Und bei dieser Tour, bei dieser Clubshow-Tour zumindest, orientieren sie sich so ein bisschen oder fokussieren sie sich auf ihr Kultalbum Hoss aus dem Jahr 1995 und werden bei den Clubshows das komplette Hoss-Album von vorne bis hinten spielen und auch noch weiteres Material.
0: Geil. 1995, wie alt warst du da?
1: Minus 5. Und Joey Cape, der Frontman, der freut sich besonders auf so selten gespielte Songs, Songs, die man halt wenig mit in die Shows nimmt und auch einfach eine Zeitreise und hofft, dass auch langjährige Fans, die vielleicht lange nicht mehr da waren, auch sich mal wieder blicken lassen möchten.
0: Geil.
1: Wenn du dazu gehörst, dann melde dich jetzt gerne mit
0: Choo-Choo wegen Waggon.
1: Ich hätte jetzt gesagt mit
0: Na?
1: Google.
0: Google?
1: Wegen Kalifornien. Aber Choo-Choo ist gut. Wir nehmen Choo-Choo. Melde ich mit Choo-Choo unter der 0800 0303 666 für Lagwagon am 12. August im SO36.
0: Die Leute werden alle denken, meine, jetzt ist es soweit. Naja, viel Spaß dabei.
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11: Im Studio Michael Bottlick. Nach dem islamistischen Terroranschlag auf den Berliner CSD prüft Bundeskanzler Merz jetzt, wie die Bewegungsfreiheit potenzieller Gefährder eingeschränkt werden kann. Bei dem Anschlag am Samstag ist eine 65-jährige Polin gestorben. 29 weitere Menschen sind verletzt worden. Am Abend hat es zahlreiche Mahnwachen mit tausenden Teilnehmern gegeben. Am Brandenburger Tor, aber auch in Potsdam und in München. Bundeskanzler und CDU-Parteichef Friedrich Merz tauscht sein Personal in mehreren Ämtern in der Regierung, in der Partei und in der Fraktion aus. Die neuen Kabinettsmitglieder sollen morgen ihre Ernennungsurkunden von Bundespräsident Frank-Walter Steinmeier bekommen.
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11: Linkin Park bekommen 2027 einen eigenen Stern auf dem legendären Walk of Fame in Los Angeles. Das hat die Hollywood Chamber of Commerce jetzt bekannt gegeben. Auch die Ramones und die Smashing Pumpkins werden mit einem Stern geehrt. Soweit die Star FM Schlagzeilen. Ausführliche Nachrichten bei Star FM wieder in einer halben Stunde.
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0: Einen schönen guten Morgen. Du hörst natürlich im Breakfast Club hier bei Star FM Maximum Rock. Flora wieder am Start.
1: Hallo.
0: Nachdem sie sich gestern hat einiges durch den Kopf gehen lassen.
1: Nicht nur durch den Kopf.
0: Wie sind denn die aktuellen Temperaturen aus Berlin und Brandenburg?
1: Du, ich sitze hier so beim offenen Fenster und es zieht ein bisschen.
0: Es
1: ist ein bisschen.
0: Ist doch wunderschön frische Luft hier. Also ja. Wenn ich mal hier so den Kopf rausstrecke.
1: Frisch ist es.
0: Es ist schon angenehm muss man
1: frisch
0: sagen.
1: Ja, 12 Grad aktuell in Mitte, im Wedding und in Ahrensfelde. 23 Grad dann heute das Maximum. Dazu eigentlich ziemlich schön, wenige Wolken, nur ein bisschen bin ich auch ab und an. Star-FM-Prognose für morgen sagt, da wird es richtig heiß. 29 Grad, ordentlich Sonne und am Donnerstag sogar bis zu 36 Grad.
0: Nice.
1: Ja, es sind Ferien und es ist ruhig.
0: Na, guck mal.
1: Sogar auf der 100 brauchst du gerade mal 6 Minuten mehr.
0: Das ist ja nix, praktisch.
1: Eben. Geblitzt wirst du in Charlottenburg, Kaiser-Friedrich-Straße, außerdem auf der 115 zwischen Potsdam-Babelsberg und Klein-Machnow und in Blumberg auf der Freienwalder Chaussee. Auch bei den Öffis rollst du weit. Wenn du aber noch was entdeckt hast auf den Straßen, Staus oder Blitzer, dann schick die gerne rüber an die 0800 0303 666.
0: Vielen Dank, Flora. Vielen Dank an alle Star Ranger da draußen. Wir machen weiter mit gutem Maximum Rock. Metallica, Hero of the Day, hören wir uns jetzt gleich an. Vor einer Runde Manu Diao und God Knows.

0: bin ja Sonntag gekommen und von Sonntag auf Montag die Nacht war regnerisch, also wurde permanent wach im Zelt und war ein bisschen frisch, aber egal. Der Platz füllt sich so langsam, die Stimmung ist ausgelassen. Die ersten Stände haben natürlich schon geöffnet. Jetzt ist es sonnig und sehr, sehr windig. Alles klar, Rocke, Grüße und bis die Tage.
1: Ja, das war Micha. Micha ist immer sehr prädestiniert und sehr zuverlässig, wenn es um kleine Updates aus Wacken geht. Ja, denn Wacken, es ist Wackenwoche. Die erste Anreisewelle ist schon hinter uns, glaube ich, ne?
2: Ja, am Sonntag sind 10.000 angereist im Regen, da war es ja nicht so schön
1: Ja.
2: und mehr kommen.
1: Aber soll diesmal keine Schlammschlacht werden, ne?
2: Nee, diesmal soll es richtig heiß sein, deswegen wird auch schon gewarnt vor den aufgeheizten Zelten und so. So 31, 32 Grad werden wohl auch werden auf dem Wackengelände. Da kann das ja schon mal kuschelig werden im Zelt.
1: Ach, herrje. Ich bin die ganze Zeit immer am Überlegen, ob ich nicht vielleicht doch nochmal irgendwie den Samstag schnell mal hochjette, um da mal so ein bisschen zu gucken. Aber es hat doch schon ein ganz schöner Anfahrt. Aber wenn man mal so ein bisschen aufs Line-up guckt, wir haben auch diesmal, ich glaube, dieses Jahr war auch relativ spät ausverkauft, so eine Woche bevor das Festival startet ist. Wir haben auch nicht so die Oberheadliner, wo man sagt, alles klar, deswegen kommen viele Leute hin. Wir haben Def Leppard, wir haben Sabaton, Powerwolf, wir haben Judas Priest, alles auch Bands, die schon Ewigkeiten mal wieder da waren oder oft da waren, außer vielleicht Def Leppard. Aber auch zum Beispiel Sabotage, die sieht man ja nicht so oft in Europa. Da ist immer ein bisschen schwieriger, die irgendwie hier mal zu Gesicht bekommen.
2: Ja,
1: Ansonsten sind es auch wirklich immer, also oftmals auch die gleichen, ne? Also Saxon, Lamb of God, Running Wild. Sepultura sind da mit dabei, Airborne mit dabei. Europe muss man sich übrigens auch
2: geil.
1: mal angucken.
2: Ja.
1: Die habe ich damals auch im Wacken gesehen. Damals, als diese separaten beiden kleinen Bühnen noch nicht da waren, beziehungsweise die noch in diesem Zelt waren.
2: Ja.
1: Das war ziemlich cool. Und Turbonegro mit dabei, Rose Tattoo mit dabei, Black Label Society, die habe ich auch mal gesehen beim Wacken.
2: Geil.
1: Vom Bühnenbalkon aus. Das war cool.
2: Süß. Ja gut,
1: Weil.
2: aber sind halt auch alles so Wacken-Bands, ne? Also es
1: Ja,
2: kannst du
1: alles Wacken-Bands,
2: nicht
1: ja.
2: mit Rock im Park oder so oder deren Line-Up vergleichen.
1: Nee, obwohl da manchmal auch Bands mit dabei sind, zum Beispiel wie die H-Blocks, wie Denko Jones, wie Turbo Negro, die natürlich auch bei anderen großen Festivals spielen könnten, wenn man es wollte.
2: Bisschen mainstreamiger.
1: Falls du uns gerade zuhörst vom Wacken, dann melde dich ruhig mal, falls du vielleicht auch gerade auf dem Weg bist zum Wacken, melde dich ruhig auch, ja, sag uns mal, auf was du dich am meisten freust. 0800 0303 666.
2: Und schick Fotos vom Campingplatz gerne.
1: Und denn?
2: Ich möchte gerne die Camps sehen. Ich finde es mal cool, wie die Leute so richtige Burgen und Festungen bauen.
1: Ist doch nicht, die sind doch nicht auf dem Mittelalter fest.
2: Naja, vielleicht doch.
1: Burgen und Festungen. Mit einem Graben oder wie?
2: Ja, Krokodil.

0: Guten Morgen, ihr zwei. Hier ist Thorsten. Zuerst einmal wollte ich sagen, dass es mich freut, dass es Flo wieder besser geht. Trotzdem entscheide ich mich heute für den Song C, Chris oder Bloodhound Gang. Euch noch einen schönen Tag. Bis dann. Ciao, ciao.
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2: Heute geht es um Bands mit Tiernamen. Da ist die Bloodhound Gang natürlich prädestiniert dafür. Mein Vertreter mit I Hope You Die aus dem Jahr 1999 war auf dem Hooray for Boobies Album drauf und hat natürlich ordentlich Power, um euch natürlich ein bisschen wach zu machen auf Arbeit.
3: Ja, mein Plan war es heute so ein bisschen, Chris mit seinen eigenen Waffen zu schlagen. In der W oder C oder F oder C Kategorie so ein bisschen unbekanntere Songs, unbekanntere Bands vielleicht auch. Deswegen schicke ich heute ins Rennen für unseren Tier-Rausschmeißer Modest Mouse mit Float On.

0: genauso viel Power. Aus dem Jahr 2004 vom Album Good News for People Who Love Bad News.
1: 0800 03 03 666. Du kannst entscheiden, welcher soll unser Rausschmeißer-Song sein. Und erinnert mich so ein bisschen an Guns of Brixton von The Clash.
0: Ja, wegen diesem Dings, ja.
1: Oder? So ein bisschen hat das. Aber gut, der steht nicht zur Wahl, bevor wir da jetzt irgendwie, du kannst entscheiden, entweder Modest Mouse, Flowdown oder die Bloodhound Gang und I Hope You Die.
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11: Im Studio Michael Bottlick. Auch zwei Tage nach dem Anschlag auf den Berliner CSD ist die Trauer groß. Am Brandenburger Tor haben am Abend erneut hunderte Menschen der Opfer gedacht. Gleichzeitig wird weiter darüber diskutiert, welche Konsequenzen die Politik jetzt ziehen muss. Zoe Tassovali.
12: Vor dem Brandenburger Tor liegen inzwischen unzählige Blumen, Kerzen und persönliche Botschaften. Viele Menschen halten einfach kurz inne oder suchen auch das Gespräch mit anderen. Während Berlin trauert, läuft die politische Aufarbeitung weiter. Bundeskanzler Merz will prüfen lassen, wie sich islamistische Gefährder künftig stärker einschränken lassen. Bundesinnenminister Dobrindt fordert außerdem schärfere Regeln, unter anderem mehr Präventivhaft und den Einsatz elektronischer Fußfesseln.
11: Forschung statt Flughafen. Auf dem Gelände des ehemaligen Terminals A in Tegel ist der feierliche erste Spatenstich fürs neue Lehr- und Begegnungszentrum der Berliner Hochschule für Technik gesetzt worden. Mehr von Jan Seifert.
13: Das alte Terminal wird zur Hochschule, genauer gesagt zum neuen Campus der Berliner Hochschule für Technik. Auf rund 25.000 Quadratmetern entstehen Hörsäle, Forschungsflächen und sogar ein Gewächshaus für Pflanzen- und Klimaexperimente. Platz soll es für 2.500 Studierende geben. Eröffnung ist für um 2030 geplant. Das denkmalgeschützte Gebäude bleibt dabei weitgehend erhalten, inklusive der markanten bunten Orientierungstürme.
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11: Union Berlin hat ein Torhüterproblem. Stammkeeper Frederik Rönno hat den Großteil der Vorbereitungen verpasst. Nummer 2 Matteo Raab fehlt wegen einer Belastungssteuerung und deshalb trainiert jetzt auch Drittligakeeper Philipp Menzel mit. Der 27-Jährige kommt vom 1. FC Saarbrücken. Soweit das Neueste aus dem StarFM News Center.
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1: Schönen Dienstagmorgen hier bei deinem Radiosender des Vertrauens, hier beim Breakfast Club. Flora mit den aktuellen Temperaturen aus Berlin und Brandenburg.
0: Guten.
1: Und wenn ich hier so, lass mich bitte zu Ende reden. Wenn ich hier so aus dem Fenster gucke, wenn ich meinen Kopf aus dem Fenster halte, dann sehe ich klaren Himmel, wollte ich sagen. Blauen Himmel, Sonne scheint, kein Wind, Temperaturen, roundabout.
0: Die haben
1: 12
0: draußen.
1: Grad.
0: Naja, um 1 Grad verschätzt. 13 haben wir. aktuell in Langwitz, in Pankow und auch in Hönow. 23 Grad bekommst du dann heute. Dazu ist es wirklich, Gesundheit, wirklich schön wenige Wolken, aber ab und an mal ein bisschen windig. Star im Prognose für morgen sagt, da wird es wieder ordentlich warm. 29 Grad gibt's und Achtung, Achtung am Donnerstag, vielleicht Homeoffice anpeilen oder wenn es im Büro eine Klimaanlage gibt, auch dort 36 Grad gibt's. Star Ranger Lucky hat sich mit guten Nachrichten bei uns gemeldet.
10: Ja, guten Morgen, hier ist Star Ranger Lucky. Update zu meinem Schlagloch an der Seestraße Richtung Autobahn. Es ist weg, man hat es zugekriegt. Innerhalb von einem Tag, Sensation. Also man kann wieder alle drei Spuren benutzen. War putzig heute Morgen zu beobachten, wie sich alle versuchen, die linke Spur zu quetschen. Ein paar schlaue rechts und ein pfiffiger Motorradfahrer in die Mitte. Und ja, ist weg, aber mal sehen, wie lange es hält. Je schneller das zugeht, umso schneller ist es wieder da.
1: Es ist immer gut, alle drei Spuren zu benutzen.
0: Christian, reiß dich am Riemen. Nee, lieber nicht. Das war's auch aktuell, es ist super ruhig. Geblitzt wirst du in Reinickendorf, Arose Allee, auf der 111 Höhe Holzhauser Straße und in Oranienburg auf der B96. Nichts Neues soweit bei den Öffis. Wenn du aber noch was entdeckt hast, was wir noch nicht gesagt haben, dann meld das gerne 0800 0303 666.
1: Grüße gehen auch nochmal raus an Caro. Ich habe verschwiegen, dass Heaven Shall Burn, Manta und In Flames auch spielen. Das sind ihre persönlichen Headliner. Welch ein Fauxpas. Es tut mir leid. Vielen lieben Dank auch an alle Star Ranger da draußen und euch natürlich allen eine gute Fahrt.
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1: Ich muss sagen, das ist schon eine Frechheit. Ehrlich.
0: Nein, ich wollte.
1: Einen wunderschönen guten Morgen hier bei Star FM Maximum Rock.
0: Morgen. Ja.
1: Breakfast Club ist am Start. Flora hat das gemacht, was du eigentlich machen solltest, falls du die Star FM App noch nicht runtergeladen hast. Die ist nämlich in der App gewesen und hat ein bisschen Radio gehört, aber nicht, weil sie einfach schön unterhalten werden wollte. Nee. Kontrollieren wolltest du mich?
0: Nee, ich wollte einfach gucken, ob du das auch schaffst alleine.
1: Ja, na klar, wie soll ich das nicht schaffen?
0: Es hat mir ja schon leid getan, dass du so, du hast mich bestimmt ja auch doll vermisst gestern. Du warst ja ganz
1: ja, eigentlich
0: allein.
1: Gar nicht, aber.
0: Na, gehe ich jetzt wieder.
1: Ja, tschüss.
0: Tschüss.
1: So, also, schönen Dienstagmorgen hier bei Star FM Maximum Rock. Und wir machen weiter mit einer Band, die auch beim Wacken jetzt an diesem Wochenende spielt, nämlich mit den H-Blocks Countdown to Insanity gleich nach Five Finger Death Punch. Und a little bit off. 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Mehr dazu natürlich in deiner Star FM App.

0: The Smashing Pumpkins Disarms hier bei Star für Maximum Rock. Schön, dass du am Start bist. Schön, dass du beim Zappen hängen geblieben bist. Smashing Pumpkins jetzt übrigens zusammen mit den Ramones und Linkin Park in einem Topf, denn alle bekommen jetzt im nächsten Jahr einen Stern auf dem Hollywood Walk of Fame.
1: 2027. Jetzt kannst du dann drüber
0: stellen. Wundert mich, dass die Ramones da noch keinen hatten.
1: Ja, war.
0: Oder?
1: Besser spät als nie, haben sie sich gedacht.
0: So. Einen Walk of Fame wollen unsere Rock-Talents wahrscheinlich, da wollen sie wahrscheinlich auch mal hin, irgendwie mit einem Stern. Vielleicht können sie einfach erstmal einfach nochmal hinfahren und sich das mal angucken. Aber sie stellen sich.
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0: Und wer weiß, vielleicht wird es ja auch irgendwann mal was mit einem Stern auf dem Hollywood Walk of Fame. Man soll nie sagen.
1: So, könnte passieren. Diese Woche oder immer noch im Rennen vielmehr, du kannst voten entweder für Pole Dance. Fall Out Boys machen Emo-Pop-Rock und haben sich während Corona gegründet. Und was ja heutzutage als Band auch wirklich wichtig ist, ist Social Media. Und sie haben für uns zusammengefasst, wo man sie da finden kann.
3: Also wer uns auschecken will, der kann das auf fast allen gängigen Plattformen tun, außer auf LinkedIn. Also natürlich auf allen Streamingdiensten wie Spotify, Tidal, Deezer, Apple Music etc. Wir sind auf Instagram, wir sind auf TikTok, wir haben eine eigene Webseite, YouTube haben wir auch. Also wer da poledance.band eingibt, der sollte eigentlich überall was finden. Ansonsten auch einfach mal bei Google schauen, da findet man auch sonst alles. Also eigentlich kommt man, wenn man danach sucht, fast nicht dran vorbei. Deswegen, checkt das aus und auf jeden Fall überall folgen, ne? Ist klar.
1: Ist klar.
0: 2204 Follower im aktuellen Stand haben Pole Dance.
1: Mehr als ich auf jeden Fall.
0: Das ist nicht schwierig. Dem sich entgegenstellen sich Cross the Atlas und da haben wir natürlich mal gefragt, was die dann eigentlich so für Mucke machen.
4: Gegründet haben wir uns 2024. Wir sind eine vierköpfige Truppe, alle so Mitte, Ende 30. Ja, und wir machen Progressive Rock, Hard Rock, um genau zu sein.
0: Ja, und so klingt's.

0: Ja, Cross the Atlas, also der Gegner von Pole Dance. Wie steht's denn eigentlich?
1: Ja, Cross the Atlas haben auf jeden Fall aktuell die Nase vorn. 85% der Votes ging an sie. Aber bis übermorgen ist ja noch Zeit abzustimmen. Kannst also noch machen auf starfm.de oder in der Starfm-App.
0: Falls du die nicht hast, rein in den App Store und einfach mal schnell herunterladen. Findest du natürlich nicht nur die Battles, sondern auch alle Infos und auch alle Rock Talks und so weiter und so fort. Wir drücken natürlich jedem gleichermaßen die Daumen.

0: Mit gutem Rock in deinen Dienstagmorgen hier bei Star für Maximum Rock. Schön, dass du mit dabei bist. Und Flora, also nicht, dass ich die Antwort nicht wüsste, ja, aber was machst du denn am Samstagabend?
1: Meine Oma hat Geburtstag.
0: Ach so.
1: Eine gute Ausrede, oder?
0: Ja. Eigentlich hätte ich jetzt gedacht, also du hättest natürlich auch sagen können, ich bin natürlich am Cassiopeia am 22.
1: Mit meiner
0: Uhr.
1: Oma.
0: Mit deiner Oma. Nimm sie doch einfach mit, feier mit deiner Oma zusammen Geburtstag. Das wird auch geil, oder? Denn es ist DTB Maximum Rock Night.
1: Und ich muss sagen, ich war vor ein paar Wochen mal wieder in der Disco. Ne? Und was habe ich da bezahlt für einen Eintritt? 25 Euro.
0: Ehrlich?
1: Holla die Waldfee. Es ist so teuer geworden.
0: 25 Euro?
1: Ja, und
0: Euro.
1: Das ist keine Seltenheit mehr. Also in vielen Clubs in Berlin zahlst du mittlerweile so viel Geld, wenn du abends einfach ein bisschen tanzen möchtest.
0: Da sind ja die 16 Euro, die du für die DTB Maximum Rocknet bezahlst. Das ist ja ein Schnäppchen denn.
1: 7,75 Euro.
0: 7,75 Euro?
1: Du hast die Preise nicht im Kopf.
0: Ehrlich?
1: 7,75 Euro. Nicht mal 10 Euro für eine ganze Nacht voller Spaß.
0: Du bezahlst nur 7,75 Euro? Ja, ich wundere mich, warum ich hier nicht ordentlich bezahlt werde, mal wenn ich auflege. Bei 7,75 Euro, wie will man das machen? 7,75 Euro?
1: Das sind wahrscheinlich die
0: also sind
1: Vorverkaufspreise, ja.
0: Krass. 7 Euro. Ja, stimmt.
1: Steht hier, schwarz auf weiß.
0: Und dafür bekommst du 3 Floors, irgendwie führte 6 DJs.
1: Und noch eine Liveband.
0: Nicht Måneskin, sondern Mannequin Death Squad. Mannequin Death Squad. Das ist ja ein schwieriger Name.
1: Gut, dass du sie nicht ansagen musst.
0: Ja, die spielen da.
1: Geil.
0: 7,75 Euro. Das hat mich ja jetzt ein bisschen geschockt. Krass.
1: Also ab mit dir auf StarFM.de dein günstiges Ticket buchen und einen ganzen Abend voller Spaß und Freude haben.
0: Mit meiner Oma. Bevor das RAW-Gelände in seiner Form nachher irgendwann nicht mehr gibt. Ne? Nutzt die Partys auf jeden Fall für 7,75 Euro.
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9: Im Studio Michael Bottlick. Nach dem islamistischen Terroranschlag auf den Berliner CSD prüft Bundeskanzler Merz jetzt, wie die Bewegungsfreiheit potenzieller Gefährder eingeschränkt werden kann. Bei dem Anschlag am Samstag ist eine 65-jährige Polin gestorben. 29 weitere Menschen sind verletzt worden. Am Abend hat es zahlreiche Mahnwachen mit tausenden Teilnehmern gegeben. Am Brandenburger Tor, aber auch in Potsdam und in München. Bundeskanzler und CDU-Parteichef Friedrich Merz tauscht sein Personal in mehreren Ämtern in der Regierung, in der Partei und in der Fraktion aus. Die neuen Kabinettsmitglieder sollen morgen ihre Ernennungsurkunden von Bundespräsident Frank-Walter Steinmeier bekommen.
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9: Linkin Park bekommen 2027 einen eigenen Stern auf dem legendären Walk of Fame in Los Angeles. Das hat die Hollywood Chamber of Commerce jetzt bekannt gegeben. Auch die Ramones und die Smashing Pumpkins werden mit einem Stern geehrt. Soweit die StarFM-Schlagzeilen. Ausführliche Nachrichten bei StarFM wieder in einer halben Stunde.
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0: Hier tun sich gerade Abgründe auf. Sie glaubt dir gar nicht, wenn die Mikrofone aus sind. Erzähl mir Flora von ihren Business-Ideen. Da denkst du dir auch so, Alter.
1: Immerhin habe ich Business-Ideen.
0: Ja, ja. Aber wenn du mal die Ideen von Flora hören möchtest, schick gerne mal eine Sprachnachricht an die 0800 03 03666.
1: Ich bräuchte auch noch vielleicht einen VC. Also ja, wenn du Kohle hast, dann melde ich gerne.
0: Brauchst du da irgendwie so einen kleinen Sugar-Daddy. Gut.
1: Moment.
0: Aktuelle Temperaturen aus Berlin und Brandenburg.
1: Ja, besser ist. 13 Grad aktuell in Moabit, in Rummelsburg und in Bernau. 10 Grad mehr kriegst du heute noch. 23 Grad. Dazu ein Mix aus Sonne und Wolken. Mehr Sonne aber als Wolken. Bisschen windig zwischendrin. Und ab morgen wird es dann richtig heiß. 29 Grad, ordentlich Sonne. Und Donnerstag 36 Grad. Ja, ein bisschen Stau gibt es jetzt. 100 Richtung Treptow zwischen Detmolder Straße und Sachsendamm 10 Minuten mehr. Und auch in der Gegenrichtung Richtung Wedding zwischen Wegstraße und Schmalendorf ebenfalls 10 Minuten mehr einplanen. Geblitzt wirst du in Charlottenburg auf der Kaiser-Friedrich-Straße, auf der 115 zwischen Potsdam-Babelsberg und Kleinmachnow und in Oranienburg auf der B96. Bei den Öffis rollt soweit, hast du aber noch was entdeckt auf den Straßen, dann meld das 0800 0303 666.
0: Vielen Dank Flora, vielen Dank an alle Star Ranger da draußen. Na denn?
1: Willst du nicht eher sagen, was wir für Musik
0: Nein,
1: hören
0: Busch!

0: Vorbeat hier bei Star von Maxim Rock. Du hörst den Breakfast Club. Schön, dass du mit dabei bist. Flora auch mit am Start.
1: Morgen.
0: Und heute auch mal ein bisschen, man muss auch mal ein bisschen die ernsteren Themen anschlagen, denn heute ist Welthepatitis-Tag. Ja? Klingt ein bisschen blöd und viele denken sich jetzt auf einmal so, ach, was ist das denn jetzt? Aber ich finde, man sollte schon die Möglichkeit nutzen und die Reichweite nutzen, um auch mal ein bisschen für dieses Thema zu sensibilisieren. Mhm. Denn Hepatitis A, B, C, alles ja eine Sache, über die man sich auch mal ein bisschen ja Gedanken machen muss.
1: Was wo mit
0: man,
1: D und E?
0: Ja, siehst du, da wollte ich jetzt nämlich gerade hin. Schön, dass du mir jetzt meine Pointe genommen hast. Weil ich wollte dich nämlich gerade fragen, ob du auch D und E kennst.
1: D kenne ich wohl noch, dass es E auch gibt. Soweit ging dann mein siehste? Hepatitis Fachwissen nicht.
0: Genau deswegen sollte man halt sich da mal, sollte man diese Gunst nutzen und mal ein bisschen drüber informieren. Hepatitis ist ja praktisch eine Leberentzündung und diese wird in 5 Hauptformen unterteilt. Wir alle kennen natürlich Hepatitis A, meist über verunreinigte Lebensmittel oder Wasser, wird nicht chronisch und es gibt sogar Impfungen, die dagegen helfen. Wir kennen auch vielleicht noch Hepatitis B, die wird übertragen über Blut und Körperflüssigkeiten, auch beim Koitus. Flora, ja, und die kann sogar richtig chronisch werden und auch da gibt es Impfungen dagegen und natürlich, ich glaube, das wohl die Hepatitis, die alle kennen, Hepatitis C, hauptsächlich kannst du das über Blut natürlich bekommen, es kann richtig chronisch werden, es gibt keine Impfung, aber heute sind bis zu 95% aller behandelten Fälle heilbar. Mhm. Und dann kamen die Sachen, die ich persönlich wirklich auch nicht kannte.
1: D

0: und E.
1: D und E.
0: D gibt's ja immer zusammen mit Hepatitis B.
1: Ja, genau.
0: Deswegen, wenn du gegen Hepatitis B geimpft bist, bist du auch geschützt gegen D quasi.
1: Ja.
0: Und E, ja, passiert in Deutschland unter anderem, wenn du rohes oder nicht ausreichend gegartes Schweine- oder Wildfleisch zu dir nimmst.
1: Ja. Ist aber krass, ne? Also ich finde es immer wieder erstaunlich, man hat immer so ein paar Sachen, wo man sagt, ja, man weiß das ja eigentlich alles. Und auf einmal kommen so eine Fakten um die Ecke. Übrigens, Hashtag Organspenderegister. Ja, viele sind natürlich angewiesen auf eine Lebertransplantation. Und falls du sagst, Mensch, ich möchte da mal irgendwie nach meinem Ableben helfen und möchte mich da zur Verfügung stellen. Hast du einen Organspendeausweis?
0: Nee, habe ich nicht.
1: Siehste, würdest du das gerne noch machen?
0: Hast du einen Organspendeausweis?
1: Selbstverständlich.
0: Ja, ich habe eigentlich da, spricht nichts gegen. Ich werde mich heute noch um einen bemühen.
1: Weil bei mir ist, wenn ich nachher irgendwann mal der Zeitliche segne, wahrscheinlich eher früher oder später, ja, früher als später, dann ist bei mir Ausverkauf. Dann ist mein Körper ist der Discounter und dann kann da rausgenommen werden, was da rausgenommen werden möchte.
0: Ich wüsste jetzt allerdings nicht, mit welchen von deinen Organen man dann noch was anfangen kann.
1: Du, meine Leber, die ist auf jeden Fall
0: gelb.
1: Erprobt.
0: Ach so.
1: Die kann einiges ab, das kann ich euch jetzt schon mal sagen.
0: Mhm.
1: Ansonsten, wie gesagt, Organspenderegister findet ihr im Internet. Da könnt ihr entweder auch über einen Personalausweis machen, der irgendwie so einen Chip drin hat. Ihr könnt natürlich auch alles ausdrucken. Ihr könnt euch einen richtigen Ausweis geben lassen und sowas alles. Macht's, helft mit und informiert euch am Welthepatitis-Tag. Auch wenn es jetzt ein ziemlich Downer-Thema war, ist es wichtig, dass man darüber spricht. Joan Jett, Bad Reputation jetzt hier bei Star FM Maxion Rock.

Klopf, klopf. Wer ist da? Die 90er. Und die haben eine Band vergessen, die passt besser in die Jetztzeit. Aber nicht gleich ausrasten. Dexter and the Moonrocks mit Freakin' Out. Jetzt auf

0: Das gibt Ärger nachher.
1: Meinst du?
0: Weil wir gesungen haben.
1: Warum? Müssen wir darauf GEMA zahlen?
0: Nee, aber Chef sagte mal, wir dürfen nicht singen. Naja, auf jeden Fall 50. Geburtstag heute. Jacoby von Papa Roach. Und deswegen habe ich gedacht, können wir schnell drei flotte Jacoby Fun Facts machen.
1: Aber los hier.
0: Der war Moderator der MTV-Show Scarred. Da ging es um Unfälle und Verletzungen von Sportlern. Wusstest du das?
1: Ja.
0: Glaube ich dir nicht. Als Kind hat er Klarinette im Schulorchester gespielt.
1: Ja.
0: Und er war so das typische Beispiel für den American Dream, weil der hat früher als Tellerwäscher und als Hausmeister gearbeitet. Ja. Und jetzt hat er einen großen Durchbruch geschafft.
1: Früher sogar in Erdlöchern gewohnt.
0: So wie du.
1: Das ist frech.
0: Happy Birthday.

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6: Im Studio Michael Bottlick. In Berlin-Köpenick wird ab übernächsten Montag die Bahnhofstraße für 3 Wochen komplett gesperrt, und zwar auch für Fußgänger. Warum, weiß Christian Haffmann.
7: Die Deutsche Bahn sperrt die Straße vom 10. bis zum 31. August, um 2 Behelfsbrücken abzubauen. Wer zu Fuß zum S-Bahnhof will, muss zwischen dem 14. und 22. August besonders aufpassen. In diesem Zeitraum entfällt der direkte Zugang zum Bahnhofsgebäude. Fußgänger werden durch einen Schutztunnel geführt und erreichen den Bahnsteig nur noch von der Nordseite über den Stellingdamm. Schon ab nächste Woche gelten am östlichen Ende der Straße am Bahndamm Halteverbote. Dort richtet die Bahn eine provisorische Bushaltestelle ein.
6: Sich einfach mal was gönnen können. Viele Menschen in Deutschland kaufen gern Geschenke für sich selbst. Das zeigt eine neue Umfrage. Im Schnitt geben sie dafür rund 2000 Euro im Jahr aus. Thomas Brockt.
8: Als Selbstgeschenke gelten Dinge, Erlebnisse oder Dienstleistungen, die Menschen ganz bewusst für die eigenen Bedürfnisse kaufen, also keine Alltagskäufe, die sowieso nötig sind. Früher war das eher verpönt, inzwischen ist es selbstverständlich. Besonders beliebt, um sich selbst zu belohnen oder einfach nur was zu gönnen, sind Kleidung, Reisen oder auch ein gutes Essen. Am spendabelsten sind dabei Menschen im Alter zwischen 29 und 44 und Männer geben durchschnittlich mehr für sich selbst aus als Frauen.
6: 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Union Berlin hat ein Torhüterproblem. Stammkeeper Frederik Renault hat den Großteil der Vorbereitungen verpasst. Nummer 2 Matteo Raab fehlt wegen einer Belastungssteuerung und deshalb trainiert jetzt auch Drittligakeeper Philipp Menzel mit. Der 27-Jährige kommt vom 1. FC Saarbrücken. Soweit das Neueste aus dem Star-FM News Center.
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10: 7.46 Uhr und hier kommt immer noch angenehme, kühle, frische Luft durch die Fenster hier am Hackeschen Markt, obwohl der Himmel strahlend blau ist, die Sonne scheint. Perfekte Gelegenheit nochmal, um so ein bisschen zu lüften zu Hause, oder?
11: Ja, muss auch sagen, ich habe gerade meinen Pullover ausgezogen und es ist direkt kalt. Also mach nochmal die Fenster auf.
10: Du hattest einen Pullover an?
11: Ja, hier den grauen.
10: Ah, guck an.
11: So achtest du auf mich. 14 Grad die aktuellen Temperaturen in Tegel, Lichtenberg und Eberswalde. 23 Grad kriegst du heute, dazu recht sonnig, aber auch recht windig. Also heute nochmal recht kühl, könnte man fast sagen, bevor es dann morgen wieder heißer wird. 29 Grad gibt es auch da wieder viel Sonne. Und am Donnerstag, holla die Waldfee, da werden es 36.
10: Liegt vielleicht daran, dass ich mank diesen ganzen Monitoren, die ich hier um mich rum habe,
11: eigentlich nur
10: ab Kopf sehe. Die können es praktisch nackt da sitzen, ich würde es nicht mitbekommen.
11: Ich habe schon keine Schuhe mehr an. es sind Ferien und das macht sich auf jeden Fall bemerkbar. Nur auf der 100 kleiner Stau in beide Richtungen, so 5 bis 10 Minuten mehr, ansonsten rollt's. Geblitzt wirst du in Malzhagen, Neuenhagener Straße, in Malsdorf, Neuenhagener Straße, auf der 111 Höhe Holzhauser Straße und in Blumberg auf der Freienwalder Chaussee. So, Delay, bei den Öffis auch eigentlich recht ruhig. Wenn du aber noch was entdeckt hast, dann schick das gerne rüber an die 0800 0303 666.
10: From the F to the A to the Flora, vielen Dank und gute Fahrt!
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10: Einen schönen guten Morgen hier Morgen. Bei Star FM Maximum Rock. Wenn die Mikrofone aus sind, unterhalten Flora und ich uns gerade so ein bisschen über eigene Businesses, die man starten kann. Wow. Und rein theoretisch wäre das jetzt die beste Möglichkeit, die beste Zeit, ein eigenes Business zu starten. 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
11: and
10: Fall
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10: Hören wir uns jetzt erstmal ein bisschen Musik an. Royal Republic könnten rein theoretisch auch noch die Hintergrundmusik dazu machen. Baby, jetzt gleich nach Puddle of Mud und She Hates Me.

0: Fall Out Boy, Beat It featuring John Mayer, ihre Version vom Michael Jackson Klassiker. Und apropos Klassiker, absolute Klassiker sind Deep Purple.
1: Nice. Und die haben ein neues Album am Start, was zufälligerweise auch unser Album der Woche ist.
0: Guck mal einer an.
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0: Ja, ja, es heißt Splat. Ja, und Splat ist mittlerweile das 24. Album von Deep Purple. Und eigentlich hatte ich ja gedacht, so vor drei Alben, das waren schon irgendwie die letzten Alben, aber so richtig Ende machen können sie nicht, Deep Purple.
1: Aber ich finde es auch gut, weil die sind schon so lange dabei und auch das Album jetzt wieder, so wie auch die letzten neueren, die gefallen mir alle noch so gut. Da gibt es auch viele Klassiker-Bands, die das einfach nicht mehr so drauf haben.
0: Und ich glaube, da liegt der Hase nämlich im Pfeffer, weil ich glaube, wenn die jetzt nämlich Mucke machen würden, die keinem mehr so richtig gefällt und die einfach nur noch da sind, um da zu sein, ja, weil sie nicht loslassen können, dann hat man immer so einen komischen Beigeschmack. Ich meine, Rolling Stones funktioniert ja auch noch, die machen auch noch richtig geile Musik. Voll. Und nicht mit über 80 Jahren. Wie gesagt, Splat, Deep Purple, so heißt der Song Guilt Trippin'. Die dritte Vorab-Single, die hören wir uns auch gleich nochmal an. Inhaltlich stellt sich Ian Gillan da vor, wie Gott und Charles Darwin gemeinsam in einem Pub sitzen und darüber reden, dass die Entwicklung der Menschheit offenbar nicht ganz so nach Plan gelaufen ist.
1: Kreativ sind sie auch noch.
0: Ja, kann ich noch nur unterstützen. Ja. Und auch mal hier so einen kleinen nerdigen Fun-Fact, nämlich als Ian Gillan den Song erstmals im Studio einsang, hat er noch gar keinen Text gehabt. Er begann irgendwie alles spontan so ein bisschen zu schreiben und genau diese ursprüngliche Energie wurde dann auch Teil der Aufnahme und er hat auch noch ein bisschen den gescherzt, er hat mit 40 vorgenommen, spätestens mit 60 mit dem Schreien aufzuhören, jetzt macht er trotzdem immer noch so ein bisschen und so halb, aber gut. Geile Nummer, den und Song hören wir uns jetzt mal an.
1: Guck, sowas kannst du halt auch nicht mit KI nachbilden. Wenn so wirklich musikalische Talente einfach Bock und Ideen haben und dann hier so einen Quatsch machen, einfach cool.
0: Okay. Danke. Sorry. Hier ist Deep Purple, Guilt Trippin'.

0: Soderle, Guilt Trippin', Deep Purple von ihrem aktuellen Album Splat, unser Album der Woche. Gib doch mal gerne deine Kritik ab, ja? Wie findest du das Album, wie findest du den Song, wie findest du, dass Deep Purple nochmal Musik machen? Sollen sie sich lieber zur Ruhe setzen oder doch lieber weitermachen, ja? Immer her mit deiner Nachricht unter der
1: 0800 0303 666.
0: Keiner sagt die Nummer so gut an, Flora.

0: Mit gutem Maximum Rock geht es in den Dienstagmorgen hier bei StarFM Maximum Rock. Du hörst den Breakfast Club und vor allen Dingen hat Flora auch schon wieder ein paar Tickets in der Hand.
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2: 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Lohnt sich auch, denn Lagwagon kommen in die Stadt. 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Und auf den Clubshows dieses Jahr spielen sie ihr komplettes Hoss-Album von vorne bis hinten. Dieses Kultalbum gilt ja teilweise als Meilenstein in der Punkrock-Area aus dem Jahr 1995. Werden natürlich auch noch weitere Songs spielen, aber sich vor allem auf dieses Album fokussieren. Deswegen freut sich Frontman Joey Cape auch schon sehr, mal wieder Songs zu spielen, die lange nicht live liefen und auch so ein bisschen so eine Zeitreise mit den langjährigen Fans zu machen, die schon lange mit dabei sind und vielleicht auch lange nicht mehr auf dem Konzert waren. Deswegen, wenn du das nicht verpassen möchtest, mit Lagwagon zusammen zu feiern, dann melde dich jetzt. Wir haben gesagt, Chu-Chu ist das Codewort, was du heute an die
0: 0800... Wie schreibt man denn das eigentlich?
2: Du kannst auch einfach ein Eisenbahn-Emoji übersenden.
0: Okay.
2: Oder ich würde es entweder C-H-O-O schreiben oder...
0: Chu?
2: Naja, so Englisch oder T... S-C-H-U.
0: Ja, genau.
2: Tschu.
0: So würde ich das schreiben.
2: So, gerne per WhatsApp an die 0800 0303 666. Dann kannst du am 12.8. im SO 36 mit dabei sein.
0: Viel Spaß.
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3: Im Studio Michael Bottlick. Nach dem islamistischen Terroranschlag auf den Berliner CSD prüft Bundeskanzler Merz jetzt, wie die Bewegungsfreiheit potenzieller Gefährder eingeschränkt werden kann. Bei dem Anschlag am Samstag ist eine 65-jährige Polin gestorben. 29 weitere Menschen sind verletzt worden. Am Abend hat es zahlreiche Mahnwachen mit tausenden Teilnehmern gegeben. Am Brandenburger Tor, aber auch in Potsdam und in München. Bundeskanzler und CDU-Parteichef Friedrich Merz tauscht sein Personal in mehreren Ämtern in der Regierung, in der Partei und in der Fraktion aus. Die neuen Kabinettsmitglieder sollen morgen ihre Ernennungsurkunden von Bundespräsident Frank-Walter Steinmeier bekommen.
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3: Linkin Park bekommen 2027 einen eigenen Stern auf dem legendären Walk of Fame in Los Angeles. Das hat die Hollywood Chamber of Commerce jetzt bekannt gegeben. Auch die Ramones und die Smashing Pumpkins werden mit einem Stern geehrt. Soweit die Star FM Schlagzeilen. Ausführliche Nachrichten bei Star FM wieder in einer halben Stunde.
4: Du bist ein Schreiter.
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5: Wunderschönen guten Morgen. Muss ich euch kurz mal ein bisschen abzuholen. Wir haben gerade, Flora hat mich gerade gefragt, was für ein Vogel ich wäre, wenn ich ein Vogel wäre. Haben wir gesagt, keine Ahnung, weiß ich nicht, irgendwie ein Schnapsdrossel oder sowas. Und wir haben gerade mal ChatGPT gefragt, was ich für ein Vogel wäre, anhand der Sachen, die man im Internet über mich findet. Und ChatGPT sagt, ich wäre ein Kakadu.
4: Das passt auch. Du hast auch die gleiche Frisur gerade, denn
5: und du,
4: auch
5: so. Und du wärst eine Schwalbe.
4: Das ist doch schön, Schwalben sind coole Tiere.
5: Eine Bordsteinschwalbe. Hey. Komm, wie sind die aktuellen Temperaturen?
4: Christian, das ist Verleumdung.
5: Aktuelle Temperaturen in Berlin und Brandenburg.
4: 16 Grad in Schöneberg, Hohenschönhausen und Velten haben wir aktuell. 23 Grad werden es heute. Dazu echt ziemlich schön. Hier und da mal ein bisschen windig. Und ab morgen, sagt die Star-FM-Prognose, da kannst du auf jeden Fall die Shorts aus dem Keller holen. Da wird es nämlich ordentlich heiß. 29 Grad, viel Sonne und am Donnerstag 36. Bitte vorsichtig auf der A13 Richtung Berlin zwischen Bronco und Carlo haben wir ein defektes Fahrzeug auf der rechten Spur und auf dem Standstreifen, also hier bitte besonders vorsichtig sein. Geblitzt wirst du in Reinickendorf auf der Arosa Allee, auf der 111 Höhe Holzhauser Straße und in Oranienburg auf der B96. Nichts Neues soweit bei den Öffis. Wenn du aber doch was entdeckt hast oder staust oder Blitzer, dann an die 0800 0303 666.
5: Möchtest du wissen, warum du eine Schwalbe bist?
4: Ja.
5: Ja. Warum genau eine Schwalbe steht? Der Frühlingsbote. Eine Schwalbe macht noch keinen Sommer, aber sie kündigt Veränderungen an. Flora steht für die neue, junge Generation von Journalisten, die mit frischen Ideen Mut zu Diversität und technischer Innovation die Medienlandschaft aufmischen.
4: Guck, und du bist ein Kakadu, weil du laut bist. Da bin ich doch lieber neu und innovativ.
5: Say your heart, wie hier bei Stone Sour. Schönen guten Morgen.

0: I'm Never Gonna R.I.P. von Green Day, haben wir gerade gehört. Neuer Maximum Rock natürlich auch hier immer am Breakfast Club und es ist Wacken-Wochenende. Warst du eigentlich schon mal beim Wacken?
1: Ich war noch nie auf dem Wacken.
0: Solltest du vielleicht mal machen. Jeder muss einmal in seinem Leben, glaube ich, bei Wacken gewesen sein, um sich das einfach mal anzugucken. Die meisten werden jetzt sagen, da hättest du früher gehen sollen, als es noch true war. Mhm. Ja, mittlerweile ist es ja eher so,
1: auch so.
0: Ein Haufen Kirmes und viel drumherum. Manch einer mag's, andere mögen es nicht so richtig. Aber gut, sollte man auf jeden Fall da gewesen sein. Dieses Jahr unter anderem mit Def Leppard, Sabaton, Powerwolf, Judas Priest und damit mir Caro nicht aufs Dach steigt, auch mit In Flames und mit Hatebreed und mit Heaven Shall Burn, obwohl Hatebreed ist ja nicht dabei, glaube ich, ne? Nee, Hämatom ist mit dabei. Und übrigens auch mit dabei Specky. Specky, seinerseits Drummer von In Extremo, aber der wird nicht irgendwie musikalisch vor Ort sein, sondern der wird dort kochen. Und zwar im Infield, hat er mir gesagt.
1: Wie geht denn das?
0: Ich wollte eigentlich, aber so sind Rockstars nun mal, ne? Ich habe ihm gestern eine Nachricht geschrieben, ich sage, du pass auf, kannst du mir nochmal ein kleines Tönchen schicken, was du da machst und sowas alles und wie das alles vonstatten geht und so.
1: Du musst nämlich wissen, Chris kennt sie alle.
0: Ich kenne sie alle, ja. Und da schrieb er mir, ja, mache ich auf jeden Fall, kein Problem.
1: Pustekuchen.
0: Wo so sind die Rockstars nun mal. Wo sind unsere Ton? Liebe Grüße, ja. Und der wird auf dem Infield, da gibt's irgendwo so einen kleinen Bereich, da ist dann abgetrennt, irgendwie auf so einer Plattform und da wird er kochen im Rahmen seiner Herdbanger-Reihe, die er macht. Die gibt's, glaube ich, auf Amazon kann man da und da gibt's immer verschiedene Leute aus der Rock- und Musikszene, die mit ihm da zusammen ein bisschen kochen, ein bisschen talken und trommeln und so weiter. Und diesmal, wie gesagt, vom Wacken, live vom Wacken, unter anderem auch mit dabei Tim Mälzer wohl, der mit ihm da ein bisschen zusammen kochen wird. Also falls du irgendwie zum Wacken fährst noch und oder uns vielleicht auch von da aus hörst, liebe Grüße gehen raus an Micha, der wird bestimmt hören, dann geh doch mal vorbei beim guten Specki und sag ihm mal liebe Grüße von mir.
1: Erinner ihn mal.
0: Er hat da wohl, glaube ich, was vergessen. Ja. Ansonsten viel Spaß beim Wacken in diesem Jahr. Wir machen weiter mit POD. Die sind, glaube ich, nicht mit dabei, wa?
1: Wahrscheinlich eher nicht.
0: Und Alive hier bei Star of Maximum Rock. Schönen guten Morgen.

Guten Morgen, ihr Mäuse. Jana hier. Ja, und schön, dass Flora wieder da ist, dass es ihr wieder besser geht. Herzlich willkommen zurück. Mir ist heute mal nach Musik Richtung Flora. Also ich springe ich auf den Zug von Flora auf und gebe ihr meine Stimme.

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1: Gute Laune und Wumms gibt's heute am Dienstagmorgen, denn unser Rausschmeißer-Song beschäftigt sich heute mit Tieren, also Bands, die Tiere in ihrem Namen enthalten haben. Deswegen schicke ich ins Rennen Modest Mouse mit ihrem Song Float On aus dem Jahr 2004.
2: Lisa und ich brauche da so ein bisschen mehr Druck, ich brauche ein bisschen mehr Gitarren, ich brauche ein bisschen mehr, weiß ich nicht, Rawness. Und deswegen bin ich natürlich bei unser allen Freunden der Bloodhound Gang. I hope you die.

0: Aus dem Jahr 1999, Hooray for Boobies, das legendäre Album der Bloodhound Gang. Und du kannst natürlich entscheiden, wie steht's denn eigentlich?
1: Es ist Gleichstand momentan, ist ehrlich? Also noch alles offen.
0: Oh wow, das ist ein Kopf-an-Kopf-Rennen, mm-hmm. Enge Ding. Mm-hmm. Na denn, du kannst das Zünglein an der Waage sein, was hättest du denn gerne? Modest Mouse oder doch die Bloodhound Gang, Float On oder I Hope You Die. Du entscheidest für den Rausschmeißer heute 0800 0303 666. Am besten schickst du eine Sprachnachricht.
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9: Im Studio Michael Bottlick. Bundeskanzler und CDU-Parteichef Friedrich Merz tauscht sein Personal in mehreren Ämtern in der Regierung, in der Partei und in der Fraktion aus. Die neuen Kabinettsmitglieder sollen morgen ihre Ernennungsurkunden von Bundespräsident Frank-Walter Steinmeier bekommen. David Riemer.
10: Die Vereidigung der neuen Minister ist für die erste Sitzungswoche des Bundestags nach der Sommerpause vorgesehen, also im September. Der Kanzler selbst meint, es ist rechtlich unproblematisch. Außerdem hält er es aus Kostengründen für gerechtfertigt. Betroffen sind Carsten Linnemann als neuer Gesundheitsminister, Nina Wagen wechselt als Chefin ins Kanzleramt und Steffen Bilger ist als neuer Verkehrsminister vorgesehen. Kritik kommt vom früheren Chefjuristen des Bundespräsidialamts Pieper. Die Amtsgeschäfte ohne Vereidigung zu übernehmen, hält er für verfassungsrechtlich unsauber.
9: In Deutschland boomen sie, die E-Scooter, und wer sich einen kaufen statt leihen will, für den hat der ADAC getestet. 7 von 10 Modellen sind mit gut bewertet worden. Mehr aus der Nachrichtenredaktion.
11: Testsieger ist der Segway Ninebot. 2 Modelle sind auch durchgefallen, bei beiden ist im Belastungstest der Lenker gebrochen. Der Club hat allerdings mit höheren Lasten getestet als vorgeschrieben. Positiv, alle Scooter sind bereits mit Blinker ausgestattet. Das wird ab nächstem Jahr Pflicht. Wichtiger Hinweis für die Planung, die Reichweiten, die in der Bedienungsanleitung stehen, sind oft deutlich optimistischer angegeben als in der Realität, so der ADAC.
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9: Borussia Dortmund schnappt sich den nächsten Youngster. Der griechische Offensivspieler Konstantinos Karezas wechselt aus Belgien zum BVB. Der 18-Jährige kostet rund 32 Millionen Euro. Der Medizincheck soll schon in den kommenden Tagen steigen. Soweit das Neueste aus dem StarFM News Center.
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0: Wunderschönen guten Morgen. Hier am Hackeschen Markt sehe ich nur blauen Himmel, obwohl der Baum sich, ein bisschen mehr wandert. Der Baum ein bisschen mehr im Wind weht hier sozusagen. Temperaturtechnisch, wenn ich mal so meine Hand raushalte, würde ich sagen so 14 bis 15 Grad.
1: Ja, 16 haben wir mittlerweile schon.
0: Guck meine an.
1: 23 kriegst du dann heute noch dazu. Ja, ab und an ein bisschen windig, ansonsten aber wirklich schön viel Sonne, wenige Wolken. Ab morgen, da wird es dann auf jeden Fall nochmal deutlich wärmer. 29 Grad gibt's und am Donnerstag gehen die Temperaturen sogar auf bis zu 36 Grad hoch. Auf der 100 ist Richtung Treptow die Ausfahrt gerade Straße, aktuell wegen Wartungsarbeiten die rechte Spur gesperrt. Das Ganze geht noch bis zum Nachmittag, bis 3:15. Ansonsten ist es aber ruhig. Geblitzt wirst du in Charlottenburg auf der Kaiser-Friedrich-Straße, auf der 115 zwischen Potsdam-Babelsberg und Klein-Machnow und in Elstal auf der B5. Bei den Öffis rollt soweit, hast du aber noch was entdeckt, dann gerne melden 0800 0303 666.
0: Vielen Dank Flora, vielen Dank an alle Star Ranger, euch natürlich draußen eine gute Fahrt.
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0: Einen schönen guten Morgen, Wolfi natürlich noch im Urlaub, Flora wieder am Start, du hörst Star FM Maximum Rock, schön, dass du mit dabei bist, dass du vielleicht beim Seppen auch hängen geblieben bist. Gute Musik erwartet dich jetzt, unter anderem von R.E.M., The One I Love, vorher hören wir aber noch eine Runde, nee, hören wir nicht.
1: Da sind wir ja ganz falsch. Sex hören wir erstmal.
0: Sex.
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0: Einen wunderschönen guten Morgen, Wolfi im Urlaub, ja, aber Flora natürlich am Start.
1: Morgen.
0: Und nicht nur wir sind da, nein, wir haben natürlich auch noch ordentlich Musik mitgebracht. Unter anderem jetzt gleich Blink 182 und Dance With Me.
1: Vorher hören wir aber noch den Song, der wahnsinnig bezeichnend für diesen Sender ist, für diese Sendung ist, weil wir sind quasi Sex für die Ohren. Sex on Fire von Kings of Leon.
0: Oha. Okay. Wenn ich das wieder gesagt hätte, ich schon wieder einen Shitstorm gekriegt.
1: Hast du ein Glück.
0: Du kriegst da wahrscheinlich Lob für.

0: Chris, tolle Sache, dass du da machst. Ich bin auch schon die ganze Zeit am Überlegen mit so einem Ausweis. Aber bin irgendwie noch nicht dazu gekommen oder habe mich noch nicht durchgerungen dazu, aber cool. Aber eins ist es bei dir, ja, das Herz sieht ja nicht, wahr? Weil du hast so ein großes Herz und der soll das kriegen.
1: Ja, hat er nicht schön gesagt. Hat er nicht schön gesagt, vielen Dank, Christian. Wenn du dich fragst, um was geht's denn hier? Organspenderausweis, denn wir haben nämlich vorhin so ein bisschen über Hepatitis gesprochen, denn heute ist der Welthepatitis-Tag und man sollte die Möglichkeit denn wirklich auch schon mal aufgreifen und darüber mal ein bisschen sprechen, beziehungsweise die ganze Sache ein bisschen dafür nutzen, um dazu zu sensibilisieren. Wir haben dir schon gesagt, welche Arten es da gibt. Gibt ja von A bis E, wusste ich ja gar nicht.
2: Und da hat sich dann Brigitte noch zu geäußert und gesagt, es gibt auch die sogenannte Autoimmunhepatitis. Gibt's recht selten, ist auch nicht heilbar. Nur wenn du quasi Medikamente nimmst, dann bist du symptomfrei.
1: Ja, liebe Brigitte, sie hat gesagt, sie hattet auch alles Gute für dich natürlich. Und auch die Rockstars sind davon nicht verschont geblieben. Ah. Zum Beispiel wusstest du, dass Steven Tyler sowas auch hatte?
2: Nee.
1: Hatte das 2006, hat er nämlich öffentlich gemacht, dass er Hepatitis C hatte. Zunächst ohne Symptome und nach einer Behandlung war das Virus dann irgendwie nicht mehr nachweisbar. Auch Greg Allman von den Allman Brothers Band, der litt an Hepatitis C und erhielt aufgrund seiner schweren Leberschädigung 2010 eine Lebertransplantation. Und auch Phil Lesh von The Grateful Dead, ja, hatte chronische Hepatitis C, bekam 1998 ebenfalls eine neue Leber und danach setzte er sich öffentlich für Organspende ein und deswegen auch nochmal hier für dich der kleine Aufruf und der kleine, ja, der kleine Hinweis, falls du dann nicht so die Probleme mit hast, weil es gibt ja auch wirklich Leute, die sagen, nee, möchte ich nicht, ist auch vollkommen in Ordnung, kann jeder ja machen, wie er gerne möchte, vollkommen akzeptabel. Aber wenn du sagst, weißt du was, eigentlich stört es mich nicht und eigentlich habe ich auch nichts dagegen, dann hol dir doch einen Organspendeausweis. Kannst du gerne auch machen bei der Organspenderegister im Internet. Das geht entweder in Papierform oder online und dann kannst du da sagen, was du da alles machen willst und was du, bei mir ist Ausverkauf. Ich bin praktisch der Discounter.
2: Da gibt's alles für deinen Preis.
1: Bei mir gibt's alles. Wenn du das, wenn das noch zu gebrauchen ist, weil ich brauch's ja eh nicht mehr, dann immer nehmen. Und ab geht er dafür. Und bei dir, Flora, ich werde dich nochmal dran erinnern.
2: Noch nicht, aber bald.
1: Wie, noch nicht, aber bald?
2: Ich habe noch nicht so einen Ausweis, aber ich würde mich, ASAP, werde ich mich darum kümmern.
1: Na denn, vielleicht machst du das ja auch, würden wir uns alle drüber freuen. Ansonsten hören wir uns jetzt ein Pretty Reckless an. About You, hier bei Starve Maxim Rock. Schönen guten Morgen.
2: Morgen.

0: Einen schönen Dienstagmorgen. Du hörst natürlich wieder den Breakfast Club, so wie du das wahrscheinlich jeden Tag machst. Vielen Dank dafür und sag's auch jedem, falls sich mal einer danach fragt. Und ich frage mich gerade, wie dieses Thema hier auf unsere Themenliste gekommen ist.
1: Wieso?
0: Nackig-Demo steht hier.
1: Ja.
0: Was ist denn eine Nackig-Demo?
1: Nächsten Sonntag wird blank gezogen auf dem Fahrrad. Zum ersten Mal,
0: auf dem Fahrrad?
1: Ja, zum ersten Mal überhaupt in ganz Deutschland findet dann ein World Naked Bike Ride statt, also eine nackte Fahrraddemo. 10:30 am Mauerpark geht's los, dann geht's 33 Kilometer durch die Innenstadt, ganz schön weit auch, um nackig zu fahren, ne? Oben ohne, unten ohne auch, ebenfalls. Die Polizei hat dafür grünes Licht gegeben, komplett ohne Auflagen. Teilnahme kann, jeder kann mitmachen, der möchte. Es geht um Toleranz, geht um Vielfalt. Und der Pressesprecher der Aktion spricht sogar von einem historischen Meilenstein der Freikörperkultur. Nebenbei soll die Demo auch noch zeigen, wie gefährlich der Berliner Straßenverkehr für Radfahrer sein kann. Nur eine Sache, die ist tabu, Fetischutensilien, die sind da nicht erwünscht. Ansonsten, Freifahrt.
0: Ich stelle mir das ja mega unangenehm vor.
1: Geht ums nackig sein.
0: Nackig, untenrum, auf dem Rad sitzen. Also.
1: Du meinst, du weißt nicht, wohin dann?
0: Das geht da links, rechts und links und rechts.
1: Aber das tut's ja auch, wenn du eine Hose drüber hättest, oder nicht?
0: Weiß ich jetzt nicht. Bin jetzt schon ewig nicht mehr fahren, kann ich jetzt nicht mehr, aber. also, weiß ich nicht. Auf so, stell mal vor, du hast so einen Sportsattel, so einen. Weißt du, was ich meine?
1: Ja.
0: Diese langgezogenen, harten Dinger.
1: Ja, dann drückt es vielleicht ein bisschen. Also einen großen Damensattel würde ich empfehlen für diese Fahrt.
0: Ja, auf jeden Fall.
1: Nächsten Sonntag, wie gesagt, wenn du mit dabei sein willst, jeder ist willkommen.
0: Weiß ich jetzt nicht. Aber gut, viel Spaß an alle, die wieder mitmachen.
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6: Im Studio Michael Bottlick. Nach dem islamistischen Terroranschlag auf den Berliner CSD prüft Bundeskanzler Merz jetzt, wie die Bewegungsfreiheit potenzieller Gefährder eingeschränkt werden kann. Bei dem Anschlag am Samstag ist eine 65-jährige Polin gestorben. 29 weitere Menschen sind verletzt worden. Am Abend hat es zahlreiche Mahnwachen mit tausenden Teilnehmern gegeben. Am Brandenburger Tor, aber auch in Potsdam und in München. Bundeskanzler und CDU-Parteichef Friedrich Merz tauscht sein Personal in mehreren Ämtern in der Regierung, in der Partei und in der Fraktion aus. Die neuen Kabinettsmitglieder sollen morgen ihre Ernennungsurkunden von Bundespräsident Frank-Walter Steinmeier bekommen.
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6: Linkin Park bekommen 2027 einen eigenen Stern auf dem legendären Walk of Fame in Los Angeles. Das hat die Hollywood Chamber of Commerce jetzt bekannt gegeben. Auch die Ramones und die Smashing Pumpkins werden mit einem Stern geehrt. Soweit die StarFM-Schlagzeilen. Ausführliche Nachrichten bei StarFM wieder in einer halben Stunde.
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9: Schönen guten Morgen, Wolf im Urlaub. Flora hier. Sag mal, weißt du eigentlich, dass bei mir hier unten an meinem Bildschirm steht schon seit ungefähr, weiß ich nicht, 3 Wochen 27 Grad, meist sonnig.
10: Das ist wohl ein bisschen hängen geblieben.
9: Ja, vielleicht sollte ich da mal irgendwie ein Update machen. Wie sieht es denn aktuell aus in Berlin und Brandenburg?
10: Das ist mutig. Aktuell Temperaturen liegen bei 18 Grad in Schöneberg, in Mitte und in Eberswalde. Chris, insgesamt heute 23 Grad. Dazu hier und da mal ein bisschen windig. Ein paar Wolken haben wir auch mit dabei, unterm Strich, aber wirklich schön. StarFM-Prognose für morgen sagt, ab da fängt es dann auch wieder an, ein bisschen wärmer zu werden, 29 Grad. Ein bisschen wärmer ist für Donnerstag eigentlich ein Understatement, da werden es nämlich 36 Grad. Auf der 100 Richtung Wedding ist in der Ausfahrt Oberlandstraße ein Fahrzeug liegen geblieben, also hier bitte vorsichtig sein und 5 bis 10 Minuten mehr mitnehmen. Geblitzt wird es für Reinickendorf auf der Arosa Allee, auf der 111 Höhe Holzhauser Straße und in Oranienburg auf der B96. Es wird repariert an einer Weiche in Warschauer Straße, deswegen fährt die S9 aktuell zwischen Flughafen und Treptower Park sowie zwischen Ostbahnhof und Spandau. Wenn auch du noch was hast, dann meld das gerne per Sprachnachricht. Die Nummer dafür ist die 0800 0303 666.
9: Vielen Dank, Flora. Vielen Dank an alle Star Ranger da draußen. Wir machen weiter mit guter Musik. Faith No More, Ashes to Ashes. Haben die Faith No More, haben die nicht jetzt wieder ihr Comeback, ihr Reunion bekannt gegeben? Ihr googelt der Chef noch selbst.
10: Ich bin der Chef. Ja, kündigen erste Comeback-Shows mit System of a Down in Australien und Neuseeland an.
9: Siehste wohl. Vorher aber noch eine Damn Things und Friday Night Going Down in Flames hier bei StarFM Maximum Rock. Schönen guten Morgen.

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0: Nothing But Thieves waren das und Evolution hier bei Starfam Maximum Rock. Und wenn ich das jetzt so richtig verfolgt habe, dann war das eine ziemlich knappe Angelegenheit.
1: Mhm. C oder F, der Rausschmeißer-Song.
0: Heute ging es um Bands mit Tieren im Namen. Du warst für Modest Mouse.
2: Jupp.
0: Und Float On. Ich war für die Bloodhound Gang und I Hope You Die. Und Daniel ist jetzt hier mal stellvertretend für alle, die für den Gewinnersong gestimmt haben.
3: Guten Morgen, liebe Flora und lieber Chris. Schön, dass du wieder soweit gesund bist und deine tolle Stimme hören zu dürfen.
0: Gerne.
3: Aber leider muss ich dich enttäuschen. Gegen die Bloodhound Gang kann man leider nur verlieren, vor allen Dingen mit I Hope You Die von Ray for Boobies, meinem allerersten Rockalbum. Also definitiv bin ich heute für C, I Hope.

0: You die. Bitte nicht wörtlich nehmen. Ich wünsche euch noch was.
1: Ja. Also, die Bloodhound Gang ist am Start. Obwohl, man muss sagen, er hat eben gerade gesagt, da kann man nur verlieren. So eindeutig war das nachher im Endeffekt doch gar nicht gewesen. Nee,
2: es war erstens sehr knapp und zweitens habe ich in meinen vielen Kochsendungen, die ich gerne gucke, auch gelernt, dass man gegen Emotionen einfach nicht ankommt. So, oder so Verknüpfungen aus früheren Zeiten. Deswegen verständlich.
1: Na dann, Bühne frei, hier sind die Bloodhound Gang. I hope you die hier bei Star for Mexican Rock. 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

0: Das waren sie, die Bloodhound Gang. I hope you die your Rauschmeißer of the day. Today.
1: Thanks for the internationality.
0: Yeah, I'm an English native speaker.
1: Oh, really?
0: Aber wir haben noch eine Sache natürlich, die wir machen müssen. Jetzt ist die Frage, bist du vorbereitet?
1: Mehr schlecht als recht.
0: Ich musste ja gestern, zum allerersten Mal das Gedicht machen.
1: Stimmt. Und hast du gedichtet?
0: Ich habe gedichtet, aber
1: auch
0: ich
1: mehr
0: denke
1: schlecht
0: mal,
1: als recht?
0: Eigentlich fand ich es gar nicht so verkehrt. Es gab kein Feedback, aber
1: gut,
0: von daher.
1: Das kann immer vieles heißen. Ich werde nachher
0: oder
1: mal
0: doch,
1: reinhören.
0: Einer hat geschrieben, recht hast du. Ja.
1: Was hast du denn gesagt?
0: Ich weiß nicht mehr. Irgendwas von wegen, du machst blau.
1: Ach so, nee, jetzt doch also.
0: Hier geht's mau und Wolfi ist am Strand und keine Ahnung,
1: weiß nicht mehr. Okay, also ich habe heute gedichtet. Schön, dass ich wieder da bin. So, wie es Thomas Franke kommt in den Sinn. Diese Woche geht's in Wacken los. Das wird bestimmt wieder groß und ich muss jetzt los.
0: Das war's jetzt?
1: Ja, war ein bisschen knapp gerade. Aber ich habe dreimal aufeinander gereimt. Hast du gehört? Los, groß und nochmal los.
0: Ja, das waren die poetischen Ergüsse. Deutschland immer noch Land der Dichter und Denker. Von daher, wir hören uns morgen wieder, Freunde.
1: Bis morgen.

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7: Im Studio Michael Bottlick. Nach dem tödlichen Anschlag auf den Christopher Street Day in Berlin sind die Sorgen um die Sicherheit in Deutschland groß. Auch mit Blick auf kommende Veranstaltungen. Die Polizei in Hamburg hat schon angekündigt, ihre Schutzmaßnahmen zu erhöhen. Fiona Reinhardt.
8: Der CSD in Hamburg wird mit etwa 250.000 Teilnehmern wohl der größte am kommenden Wochenende. Nach dem Anschlag in Berlin will die Polizei in Hamburg die Zahlen ihrer Einsatzkräfte noch einmal aufstocken. Dieser Vorfall hat eine generelle Sicherheitsdebatte in Deutschland ausgelöst. Innenminister Alexander Dobrindt beispielsweise fordert einen verstärkten Einsatz von elektronischen Fußfesseln bei Gefährdern. Die SPD fordert ein Diskriminierungsverbot für queere Menschen im Grundgesetz und sie will sich dafür einsetzen, dass entsprechende Förderprogramme nicht unter Kürzungen leiden.
7: Sich einfach mal was gönnen können. Viele Menschen in Deutschland kaufen gern Geschenke für sich selbst. Das zeigt eine neue Umfrage. Im Schnitt geben sie dafür rund 2000 Euro im Jahr aus. Thomas Brockt.
9: Als Selbstgeschenke gelten Dinge, Erlebnisse oder Dienstleistungen, die Menschen ganz bewusst für die eigenen Bedürfnisse kaufen, also keine Alltagskäufe, die sowieso nötig sind. Früher war das eher verpönt, inzwischen ist es selbstverständlich. Besonders beliebt, um sich selbst zu belohnen oder einfach nur was zu gönnen, sind Kleidung, Reisen oder auch ein gutes Essen. Am spendabelsten sind dabei Menschen im Alter zwischen 29 und 44 und Männer geben durchschnittlich mehr für sich selbst aus als Frauen.
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7: Borussia Dortmund schnappt sich den nächsten Youngster. Der griechische Offensivspieler Konstantinos Karezas wechselt aus Belgien zum BVB. Der 18-Jährige kostet rund 32 Millionen Euro. Der Medizincheck soll schon in den kommenden Tagen steigen. Soweit das Neueste aus dem StarFM News Center.
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11: Ein schönen Vormittag. 18 Grad in Schöneberg, 18 Grad in Marzahn und Altdöbern 18 Grad. Heute 24, gibt es so einen Mix aus Sonne und Wolken. Ist auch nach wie vor sehr, sehr windig. Ab morgen wird es dann richtig heiß. 30 Grad und viel Sonne. Donnerstag 36 Grad und auch da viel Sonnenschein. Also der Sommer kommt jetzt ziemlich heftig zurück. Auf der 100 Richtung Treptow, hier Vorsicht zwischen Dreieck Neukölln und Sonnenallee, ein defektes Fahrzeug auf der Standspur. Blitzer gibt es aktuell in Charlottenburg, Kaiser-Friedrich-Straße, Reinickendorf in der Arosa-Allee, auf der 111 Höhe Holzhauser Straße, in Oranienburg B96, dann Potsdam-Leipziger Straße. Außerdem noch ein Blick zu den Öffis. Bei der S-Bahn wird in Warschauer Straße eine Weiche repariert. Hier gibt es aktuell Einschränkungen auf den Linien S3, S5, S7, S75 und S9. Hast du noch was für mich, Staus oder Blitzer? Dann gerne Bescheid geben, anrufen oder schnell eine WhatsApp, gerne als Sprachnachricht schicken. 0800 0303 666.
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11: So, Chris und Flo sind raus aus dem Studio. Ich bin die Berner und wir verbringen jetzt den Vormittag zusammen. Das freut mich sehr, also schön, dass du mit dabei bist. Ganz egal, ob du Urlaub hast oder auf Arbeit bist, mit dem richtigen Soundtrack im Ohr, da steigt doch auch gleich die Laune. Ja, und ich habe Boys of Summer von den Ed Harris dabei. Und wenn das Wetter dazu noch passt, macht der Song noch viel mehr Spaß. Den hörst du gleich. Vorher gibt's noch Blur mit Coffee and TV aus den späten 90ern. Ja, und die Band, die geht immer, also zumindest bei mir, das sind Ghost und Dance Macabre. Hab einen schönen Dienstag.

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0: Schönen Vormittag an diesem Dienstag, der 28. Juli. Happy Birthday, Jacoby Shaddix, der Frontmann von Papa Roach. Der hat heute einen runden Geburtstag, der feiert heute seinen 50. Eins meiner Highlight-Konzerte in diesem Jahr, muss ich sagen, Papa Roach, denke ich sehr gerne dran zurück. Tausende Menschen, wenn Last Resort singen, für mich ein absoluter Gänsehautmoment. Wie geil muss das erst sein, wenn du da oben auf der Bühne stehst und dann auf dein Lebenswerk quasi runterguckst. Hammer. Ja, das Schöne ist, es gibt bald Nachschlag. Im November kommt Papa Roach ja nochmal zu uns. Also München, Hamburg, Berlin, Köln, Leipzig und Frankfurt stehen dann auf dem Tourplan. Und dass sie wiederkommen, das liegt auch einfach daran, dass sie uns genauso lieben, wie wir sie.
1: Wir haben immer unsere besten Shows in Deutschland. Warum, weiß ich nicht. Es sind einfach die verrückten Deutschen. Das Land ist wunderschön, die Orte sind toll und unsere treuesten Fans seit Tag 1 sind auch in Deutschland. In Germany.
0: Also, wenn du es nicht mehr aushältst, bis November, bis Papa Roach dann wieder zu uns kommen. Kleiner Tipp, in der Arte Mediathek, da gibt es aktuell den Auftritt von Papa Roach beim diesjährigen Hellfest in Frankreich zu sehen. Ja, und im November, da können wir dann alle gemeinsam nochmal persönlich mit Ihnen feiern. Bis dahin, Happy Birthday, Jacoby Shaddix, heute zum 50. Und bevor jetzt gleich Mecker kommt, wieso spielst du jetzt keinen Papa Roach-Song? So ein Geburtstag geht ja den ganzen Tag und ich habe nachher noch einen Papa Roach-Song dabei. Versprochen, hier bei Star FM Work.
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0: Creed with Arms Wide Open hier bei StarFM Maximum Rock. Ich würde sagen, vor allem die Ohren musst du jetzt aufmachen. Es geht nämlich um neue Musik.
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0: Und das kommt in dieser Woche von Deep Purple, heißt Splat. Und ja, du feierst die Platte.
2: Ja, das ist endlich mal wieder ein Rockalbum, wie ich es schon seit zig Jahren mir hätte gewünscht. Ja, einfach super. Die Jungs können's noch und das finde ich super.
0: Die Jungs, das finde ich sehr herrlich. Ian Gillan ist 80, Ian Paice 78, nur Simon McBride, also das Küken der Band, der ist ja noch nicht so lange dabei, der ist erst 47. Aber was haben die Purple auch noch zu verlieren? Die machen halt einfach, auf was sie Bock haben, und sie haben sich vorgenommen, ein härteres Album zu machen, und das haben sie geschafft. Und warum heißt das jetzt eigentlich Splat? Der Titel, das ist eine ziemlich große Idee von Ian Gillan. Es geht um das Ende der Menschheit, also nicht um Atombomben, Meteoriten oder Weltuntergang, sondern um die Vorstellung, dass wir irgendwann unsere körperliche Existenz hinter uns lassen und in eine andere Form übergehen. Okay, also ziemlich philosophisch für ein Hardrock-Album, aber das ist eben die Story dahinter. Ist aber keine schwere Konzeptscheibe. 13 Songs sind drauf und die sind ziemlich abwechslungsreich, mit ziemlich guten Riffs und auch lustigen Geschichten dahinter. Ich habe heute Jessicas Bra für dich, und es geht nicht um Jessicas BH. Das ist ein Tippfehler auf dem Schild der Bar, singt Gillan in dem Song, in dem er sich über das mokiert, was er als Kontrollgesellschaft empfindet. Wir leben heute in einer Welt voller Regeln und Vorschriften. Man darf nichts mehr falsch machen. Alle sind schon verdächtig, bevor überhaupt was passiert. Ja, und genau die Nummer hören wir uns jetzt gemeinsam an. Jessicas Bra. Deep Purple aus unserem Album der Woche. Und sag mir gern weiter, wie dir die Scheibe gefällt. 0800 0303 666, dein Draht hier zu mir ins Studio. Einfach schnell eine Sprachnachricht reinschicken.

Die Purple, Jessica's Bra, das ist einer der neuen Songs aus unserem Album der Woche, das eben von Deep Purple kommt und Splat heißt. Check auch mal starfm.de, check unsere Rock-App, da gibt's auch nochmal alle Infos. Ja, und wenn du es haben magst, dann schick mir einfach weiter eine Sprachnachricht und erzähl mir auch, wie dir das Album gefällt. Vielleicht hast du auch schon einen Lieblingssong, lass es mich einfach wissen. Ja, schick mir eine Sprachnachricht an die 0800 03 03 666.

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3: Im Studio Michael Bottlick. Ein Tornado hat gestern Abend in Glückstadt schwere Schäden hinterlassen und dabei auch die Bahnstrecke zwischen Elmshorn und Itzehoe erwischt und damit auch die Strecke zum Wacken Open Air. Jan Seifert berichtet.
4: Der Wirbelsturm war mit sage und schreibe 180 km/h Rotationsgeschwindigkeit unterwegs. Mehrere Oberleitungsmasten sind beschädigt worden. Die Deutsche Bahn arbeitet an der Reparatur. Einen Zeitplan gibt es noch nicht. Verletzt wurde niemand. Der Sachschaden liegt im hohen 6- bis 7-stelligen Bereich. Im Regional- und Fernverkehr kommt es zu Ausfällen und Verspätungen. Zwischen Elmshorn und Itzehoe fahren Ersatzbusse. Ganz wichtig aber auch für alle Rocker, mehr Zeit einplanen, denn es heißt eben Bus statt Bahn. Betroffen ist mit der Sperrung nämlich die Hauptanreisestrecke zum Wacken Open Air, das morgen beginnt.
3: Nach dem tödlichen Anschlag auf den Christopher Street Day in Berlin sind die Sorgen um die Sicherheit in Deutschland groß. Auch mit Blick auf kommende Veranstaltungen. Die Polizei in Hamburg hat schon angekündigt, ihre Schutzmaßnahmen zu erhöhen. Fiona Reinhardt.
5: Der CSD in Hamburg wird mit etwa 250.000 Teilnehmern wohl der größte am kommenden Wochenende. Nach dem Anschlag in Berlin will die Polizei in Hamburg die Zahl ihrer Einsatzkräfte noch einmal aufstocken. Dieser Vorfall hat eine generelle Sicherheitsdebatte in Deutschland ausgelöst. Innenminister Alexander Dobrindt beispielsweise fordert einen verstärkten Einsatz von elektronischen Fußfesseln bei Gefährdern. Die SPD fordert ein Diskriminierungsverbot für queere Menschen im Grundgesetz und sie will sich dafür einsetzen, dass entsprechende Förderprogramme nicht unter Kürzungen leiden.
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3: Die Frauenfußball-Bundesliga verhandelt erstmals eigenständig ihre TV-Rechte ab der Saison 27-28. Dabei erwägt der Ligaverband offenbar ungewöhnliche Modelle, darunter die Abschaffung des Montagsspieltages oder die Einführung von Playoffs. Die konkreten Ausschreibungsinhalte will die FBL Anfang September bekannt geben. Soweit das Neueste aus dem Star-FM News Center.
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6: Ja, endlich Sommerferienwetter. In Mitte 20 Grad, Bestensee 19 und Potsdam 20 Grad. Heute noch 24. Dazu ein Mix aus Sonne und Wolken. Allerdings auch nach wie vor sehr, sehr windig. Aber dann wird's heiß. 30 Grad morgen, viel Sonne und Donnerstag bis zu 36 Grad. Es gab zwei Unfälle, einmal in Westend, hier ist die Königin Elisabethstraße zwischen Spandauer Damm und Kaiserdamm gesperrt und die Meroer Allee in Marzahn ist in beiden Richtungen eben nach einem Unfall aktuell auch gesperrt. Blitzer in Schöneberg, in der Grunewaldstraße und der Dominikusstraße, in Teltow in der Isarstraße oder auch Arnsfelde in der Arnsfeldener Straße. Aufgrund eines Unfalls fahren die Tram M8 und die Tram 16 nicht zwischen Alt-Marzahn bzw. Freizeitforum Marzahn und Arnsfelde Stadtgrenze. Hast du noch was für mich, Staus oder Blitzer? Gern anrufen oder eine WhatsApp schicken an die Star Ranger Hotline 0800 0303 666.
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6: Einen schönen Vormittag wünsche ich. Ich bin die Börner. Ja, Thomas hat Urlaub, wie gefühlt halb Deutschland aktuell. Also, falls du auf Arbeit bist, wie ist denn das bei dir? Genießt du das, wenn mal weniger los ist, oder hast du dann eher Stress, weil du die Urlaubsvertretung bist? Ich muss sagen, ich mag diese ruhigen Zeiten eigentlich ganz gern. Insofern hoffe ich, dass dir es genauso geht und wir uns jetzt mal gemeinsam zurücklehnen können und einfach die 9 Minuten November Rain genießen. Gleich habe ich Guns N' Roses mit dabei. Vorher noch Muse mit Uprising. Schön, dass du dabei bist. Hab einen schönen Dienstagvormittag.

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0: Die Toten Hosen, hier war es da für Maximum Rock. Das passt ganz gut. Ich wollte gerade eh über junge Talente reden. Ja, das waren die Hosen auch mal. Die haben erst gestern auf ihren Social-Media-Kanälen über das Anti-Wahnsinns-Festival vor 40 Jahren erinnert. Das richtete sich damals 1986 ja gegen die geplante atomare Wiederaufbereitungsanlage in Wackersdorf. Und die Hosen, damals da als ganz junge Band aufgetreten, sie schreiben, ehrlich gesagt hatten wir als junge Punkband auf die damals etablierten Rockstars zunächst den üblich schiefen Blick. Ja, etablierte Rockstars waren damals Grönemeyer, Bapp, Lindenberg und so weiter. Ja, wie die Story mit den Hosen weitergegangen ist, das muss ich jetzt an der Stelle, glaube ich, nicht mehr aufrollen. Jedenfalls fängt jede Band mal irgendwo an, irgendjemand bringt den Stein ins Rollen und vielleicht sind das in deinem Fall ja wir.
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0: StarFM ist deine nationale Rock-Plattform für neue Rockbands. Gibt einfach da auch eine riesen Community an jungen, frischen Rockbands und natürlich auch Solokünstlern. Von Berlin bis Berchtesgaden, von Franken bis Kiel, von Leipzig bis Essen und so weiter. Wir geben den Rock Talents eine Plattform. Wir spielen sie im Radio. Jede Woche das Rock Talents Voting auf deiner Community-Plattform, also der StarFM Rock App. Bis Donnerstag, bis übermorgen läuft das in dem Fall für diese Woche noch. Und diese Woche sind zwei Bands im Rennen. Das sind zum einen...
2: Hi, wir sind Pole Dance aus Berlin. Wir sind eine ganz klassische Rockband eigentlich. Wir sind zu fünft. Drums, Bass, zweimal Gitarre und Gesang. Und wir machen Emo-Pop-Rock.

0: Also, Pole Dance aus Berlin, Band Nummer 1, treten diese Woche an gegen...
1: Hi Star FM, wir sind Crossy Atlas aus den tiefen Tälern des Hochsauerlandes.

0: Im Moment nochmal nachgeschaut. Also Cross the Atlas führen aktuell sehr deutlich beim Voting bei uns in der Rock-App. Also wenn du jetzt sagst, ach eigentlich Pole Dance, das war eher so meins, die können noch Stimmen gebrauchen. Du kannst noch abstimmen. Wie gesagt, mach das einfach. Das Voting läuft bis Donnerstag. Und die Gewinnerband, die läuft dann auch bei uns im Radio. Also das hast du jetzt in der Hand, wen du besser findest. Welches Rock-Talent, Cross the Atlas oder Pole Dance. Und wenn du auch eine Band hast und dich noch nicht angemeldet hast, dann solltest du das unbedingt tun. Wir sind vielleicht dein Sprungbrett hier bei StarFM Maximum Rock.
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1: 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Im Gepäck haben sie ihr aktuelles Album Engines of Demolition.

0: Du hast Bock auf das Konzert? Dann lass dich vom Bandchef Zakk Wylde doch höchstpersönlich einladen.
1: What's going on, everybody? This is Zakk Wylde, Black Label Society. And we're gonna all be doing the hang at Hoxley's in July. See you guys then.
0: Was musst du jetzt noch tun? Mir eine Nachricht schicken, am besten eine Sprachnachricht. Erzähl mir, warum du unbedingt hin magst, warum du Black Label Society live sehen musst. Wie gesagt, seit Wochen ausverkauft. Die allerletzten Tickets, die gibt's also jetzt hier bei StarFM Maximum Rock. 0800 0303 666, dein Draht hier zu mir. Schick mir einfach schnell eine Sprachnachricht. Warum musst du zu Black Label Society? Ich drück dir die Daumen.
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5: Im Studio Michael Bottlick. Nach dem Anschlag am Rande des Christopher Street Days in Berlin fordert die CSU schärfere Maßnahmen gegen extremistische Gefährder. Im Gespräch sind beispielsweise elektronische Fußfesseln und eine bundesweit einheitliche Präventivhaft. Auch das Jugendstrafrecht soll überprüft werden. Thomas Pleskin.
6: Bundesinnenminister Dobrindt sagte der Bild, Jugendstrafrecht bei Erwachsenengefährdern sei nicht hinnehmbar. Hintergrund, der 21-jährige mutmaßliche Attentäter war wegen des versuchten Anschlusses an den IS verurteilt worden, befand sich aber auf freiem Fuß. CSU-Landesgruppenchef Hoffmann brachte im Deutschlandfunk elektronische Fußfesseln für Gefährder ins Gespräch. Bei der Präventivhaft sei es komplizierter, so Hoffmann, weil Gerichte dafür enge Grenzen gesetzt hätten. Zunächst müsse außerdem genau aufgearbeitet werden, was im Strafverfahren gegen den mutmaßlichen Täter passiert sei.
5: Sich einfach mal was gönnen können. Viele Menschen in Deutschland kaufen gern Geschenke für sich selbst. Das zeigt eine neue Umfrage. Im Schnitt geben sie dafür rund 2000 Euro im Jahr aus. Thomas Brockt.
7: Als Selbstgeschenke gelten Dinge, Erlebnisse oder Dienstleistungen, die Menschen ganz bewusst für die eigenen Bedürfnisse kaufen, also keine Alltagskäufe, die sowieso nötig sind. Früher war das eher verpönt, inzwischen ist es selbstverständlich. Besonders beliebt, um sich selbst zu belohnen oder einfach nur was zu gönnen, sind Kleidung, Reisen oder auch ein gutes Essen. Am spendabelsten sind dabei Menschen im Alter zwischen 29 und 44 und Männer geben durchschnittlich mehr für sich selbst aus als Frauen.
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5: Die Frauenfußball-Bundesliga verhandelt erstmals eigenständig ihre TV-Rechte ab der Saison 27-28. Dabei erwägt der Ligaverband offenbar ungewöhnliche Modelle, darunter die Abschaffung des Montagsspieltages oder die Einführung von Playoffs. Die konkreten Ausschreibungsinhalte will die FBL Anfang September bekannt geben. Soweit das Neueste aus dem StarFM News Center.
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8: In Tempelhof 20 Grad, Kreuzberg 21 und Neuruppin 20 Grad. Heute am Nachmittag bis zu 24, so ein Mix aus Sonne und Wolken und Wind heute. Und dann geht ja der Sommer mit voller Breitseite weiter. Ab morgen wird es sehr heiß, 30 Grad morgen und viel Sonne. Und am Donnerstag werden es dann 36. Die Merower Allee in Marzahn ist in beiden Richtungen noch nach einem Unfall gesperrt. Du brauchst aktuell 10 Minuten mehr auf der 100 Richtung Wedding zwischen Wechsstraße und Schmargendorf und Richtung Treptow zwischen Detmolder Straße und Sachsendamm. Da staut sich, da sind sogar 20 Minuten mehr. 20 Minuten auch auf der A10 westlicher Berliner Ring Richtung Dreieck-Havelland zwischen Großkreuz und Vöben, der Baustellenstau. Wie gesagt, hier sind sogar 20 Minuten. Blitzer nach wie vor in Schöneberg in der Grunewaldstraße und der Dominikusstraße. Neu in Hennigsdorf in der Fasanenstraße. In Arnsfelde, Arnsfeldener Straße wird geblitzt und in Teltow in der Isarstraße. Hast du noch was für mich? Staus oder Blitzer? Gern Bescheid geben. 0800 0303 666. Anrufen oder du schickst einfach schnell per WhatsApp eine Sprachnachricht.
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8: Ich bin die Berner. Einen schönen Dienstag. Ja, der 28. Juli heute. Jacoby Shaddix, Papa Roach Frontmann. Der feiert Geburtstag. Der wird heute 50. Happy Birthday nochmal. Ja, was steht sonst an heute, außer dass Urlaubszeit ist? Ich hoffe, bei dir nicht so viel. Wenig Termine im Kalender, das sind die besten. Und ich versorge dich mit Maximum Rock für deinen Vormittag, für deinen Mittag. Gleich Chat dabei, Are You Gonna Be My Girl? Ein Klassiker von Toto, Hold the Line. Ja, und den hatte ich lang nicht mehr dabei, Skillet, Monster.

0: Angels Fall, Breaking Benjamin hier bei Starfam Maximum Rock. Ich mag das ja immer total gerne, wenn Bands eine Ankündigung machen für eine Ankündigung und dann alle spekulieren, was könnte da kommen. Tony Iommi, der legendäre Black Sabbath-Gitarrist, der hat nämlich für morgen Nachmittag einen YouTube-Livestream angekündigt, wird um 16.30 Uhr unserer Zeit stattfinden. So, und jetzt wird eben spekuliert, was könnte da kommen. Also Fans gehen davon aus, dass sein lang erwartetes Solo-Album angekündigt wird. Auf Instagram gibt's da auch schon ein kurzes Teaser-Video. Ja, 4 Sekunden. Herzlichen Glückwunsch. Also man darf auf morgen gespannt sein und vor allem auch spannend, mit wem Tony Iommi dann zusammenarbeitet. Auf dem ersten Soloalbum im Jahr 2000 waren es ja ganz unterschiedliche Musiker, also die da den Gesang übernommen haben, von Dave Grohl über Serj Tankian, von System of a Down, Billy Idol bis hin zu Skin von Skunk Anansie. Auf seinem zweiten Soloalbum gab es dann nur einen Sänger, Glenn Hughes. Also morgen Nachmittag wissen wir mehr, 16.30 Uhr, es gibt Neues von Tony Iommi. Und du erfährst es dann natürlich auch hier bei StarFM Maximum Rock.
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1: Schön, dass du dabei bist. Das ist der Dienstagmittag hier bei Star FM Maximum Rock. Und ich falle jetzt gleich mal mit der Tür ins Haus. Wie geil ist denn dieser Song, bitte? Das ist eine Band, die nimmt mich einfach sofort mit. Geht's dir auch so? Das sind Airborne, seit Jahren eine feste Institution in Sachen Hard Rock.
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1: Ja, und genau für diesen Song, für Here She Comes, kannst du voten, wenn du magst. Das ist deine Neuvorstellung in den Star FM Rock Top 30, also einer der 3 neuen Songs, die es reinschaffen könnten, wenn du ja diesem Song deine Stimme gibst. Das kannst du jederzeit machen in deiner Rock-App und auf starfm.de. Freitag gibt's dann eine neue Ausgabe und dann wissen wir auch, ob es der Song reingeschafft hat. Anfang September erscheint das neue Album der Australier. Ja, und Here She Comes ist ein sehr guter Vorgeschmack. Das verkürzt die Wartezeit und genau den hören wir uns jetzt gemeinsam an.
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6: Im Studio Michael Bottlick. Nach dem Anschlag am Rande des Christopher Street Days in Berlin fordert die CSU schärfere Maßnahmen gegen extremistische Gefährder. Im Gespräch sind beispielsweise elektronische Fußfesseln und eine bundesweit einheitliche Präventivhaft. Auch das Jugendstrafrecht soll überprüft werden. Thomas Pleskin.
7: Bundesinnenminister Dobrindt sagte der Bild, Jugendstrafrecht bei Erwachsenengefährdern sei nicht hinnehmbar. Hintergrund, der 21-jährige mutmaßliche Attentäter war wegen des versuchten Anschlusses an den IS verurteilt worden, befand sich aber auf freiem Fuß. CSU-Landesgruppenchef Hoffmann brachte im Deutschlandfunk elektronische Fußfesseln für Gefährder ins Gespräch. Bei der Präventivhaft sei es komplizierter, so Hoffmann, weil Gerichte dafür enge Grenzen gesetzt hätten. Zunächst müsse außerdem genau aufgearbeitet werden, was im Strafverfahren gegen den mutmaßlichen Täter passiert sei.
6: Sich einfach mal was gönnen können. Viele Menschen in Deutschland kaufen gern Geschenke für sich selbst. Das zeigt eine neue Umfrage. Im Schnitt geben sie dafür rund 2000 Euro im Jahr aus. Thomas Brockt.
8: Als Selbstgeschenke gelten Dinge, Erlebnisse oder Dienstleistungen, die Menschen ganz bewusst für die eigenen Bedürfnisse kaufen, also keine Alltagskäufe, die sowieso nötig sind. Früher war das eher verpönt, inzwischen ist es selbstverständlich. Besonders beliebt, um sich selbst zu belohnen oder einfach nur was zu gönnen, sind Kleidung, Reisen oder auch ein gutes Essen. Am spendabelsten sind dabei Menschen im Alter zwischen 29 und 44 und Männer geben durchschnittlich mehr für sich selbst aus als Frauen.
6: 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Die Frauenfußball-Bundesliga verhandelt erstmals eigenständig ihre TV-Rechte ab der Saison 27-28. Dabei erwägt der Ligaverband offenbar ungewöhnliche Modelle, darunter die Abschaffung des Montagsspieltages oder die Einführung von Playoffs. Die konkreten Ausschreibungsinhalte will die FBL Anfang September bekannt geben. Soweit das Neueste aus dem StarFM News Center.
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9: Einen schönen Mittag. In Schöneberg sind es aktuell 22 Grad, in Adlershof 21 und Moabit 21 Grad. Heute nochmal angenehm, würde ich sagen. 24 Grad, so ein Mix aus Sonne und Wolken. Und nach wie vor ist es windig. Ab morgen wird es dann wieder richtig heiß. Morgen 30 Grad und Donnerstag bis zu 36 Grad. Da hat der Mischka ein Update aus Marzahn zu dem Unfall für uns.
10: Die Meroer Allee ist derzeit zwischen Ludwig-Renz-Straße und Max-Hermann-Straße gesperrt. Komplett. Unfall mit der Straßenbahn quasi direkt auf dem Übergang Ecke Max-Hermann-Straße. Demzufolge ist dort auch die M8 und die Straßenbahnlinie 16 unterbrochen.
9: Alles klar, Mischka. Danke dir fürs Updaten. Außerdem brauchst du 20 Minuten länger momentan auf der 100 Richtung Treptow zwischen Detmolder Straße und Sachsendamm. Da staut sich's Richtung Wedding auf der 100 zwischen Weckstraße und Schmargendorf. 10 Minuten mehr. Und auf der A10 westlicher Berliner Ring Richtung Dreieck-Havelland zwischen Großkreuz und Vöben der Baustellenstau 20 Minuten aktuell. Der aktuellste Blitzer kommt von Star Ranger Ingo.
11: Es war auf der Prenzlauer Promenade, Fahrt Richtung Autobahn, also sprich 114. Und der steht auf der Eisenbahnbrücke und das ist ein Tetrapack. Ich wünsche euch was. Bis dann. Fahrt vorsichtig.
9: Danke, Ingo. Außerdem noch in der Wichertstraße Richtung Schönhauser Allee, dann in Schöneberg in der Grunewaldstraße, in Teltow in der Isarstraße oder auch in Hennigsdorf in der Fasanenstraße. Und wenn du noch was hast, dann mach's wie Ingo oder Mischka. Rufe an oder schick eine Sprachnachricht rein 0800 0303 666.
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9: Ganz genau. Mit der Burner, der Thomas hat Urlaub. Ja, Urlaubszeit auch bei uns hier bei Star FM Maximum Rock. So, 2 Stunden haben wir noch hier bei Star FM at Work. Ich freue mich, dass du mit dabei bist. Und ich versorge dich mit dem Besten vom Besten in Sachen Maximum Rock. Iron Maiden gibt's gleich mit Run to the Hills. Ja, und hier sind Green Day, Valley.

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0: Shine Down mit Young Again hier bei Starfam Maximum Rock. Ja, Young Again. Immer wenn Sommerferien sind, dann denke ich mir das auch, was für eine unbeschwerte Zeit das war. Die Sommerferien habe ich absolut geliebt. Geht mir als Mama jetzt immer noch so, allerdings hat man da ein bisschen mehr zu organisieren, aber wenn du Kinder hast, kennst du das sicher. Ja, ab nächste Woche hat ja dann ganz Deutschland Ferien, Bayern und Baden-Württemberg haben dann auch frei. Ja, wie ist bei dir, schon im Urlaub? Wie unser halbes Team oder Vorfreude auf den Urlaub? Ganz egal, wo und bei was du uns hörst, denk dran, nimm uns immer mit. 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

Alter Bridge, Open Your Eyes, hier bei StarFM Maximum Rock. Ich habe vor ein paar Minuten erst darüber geredet. 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Kaleo, deine Cousine, Placebo, Blink.

0: 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Sogar der Nachhauseweg mit der S-Bahn hat gepasst. Danke nochmal für eure Karten.
1: Es war mal wieder mega. Die Stimmung war super. Er hat gefühlt alle mitgerissen in der Arena. Es war sehr schön, es wurde viel gefeiert. Es wurde auch eine Schweigeminute zum Schluss eingelegt für die Opfer vom CSD-Anschlag. 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Auch die Vorband hat super Stimmung schon gemacht. Und vielen lieben Dank nochmal.
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14: Im Studio Philipp Ringe. Kippen, Flaschendeckel, Zettel und Co. Berlins S-Bahn-Gleise müssen dringend mal gereinigt werden. Deshalb ist man auch gerade dabei, einen neuen Gleisstaubsauger zu beschaffen. Der alte ist ja seit mehreren Jahren defekt und der Ersatzstaubsauger Schlucki aus München hat keine Zulassung, um in der City unterwegs zu sein. Jetzt also ein komplett neuer Gleisreiniger. Der soll in Containern auf einen Güterzug montiert werden und zwischen 2:30 und 4 Uhr nachts zum Einsatz kommen. Bis es soweit ist, dauert es aber noch ein bisschen, frühestens 2027 soll der Reinigungszug starten. Konsequenzen nach dem Anschlag auf den CSD. Forderungen gibt es ja schon reichlich. Nach dem regierenden Kai Wegner hat sich auch der neue CDU-Spitzenkandidat Stefan Evers bei NTV für mehr Überwachung von Gefährdern ausgesprochen, etwa mit Fußfesseln.
15: Technisch machbar ist das sicherlich, aber wir müssen uns anschauen, sind die rechtlichen Hürden möglicherweise zu groß? Die Gefährdungssituation, die muss ja nicht erst abgewartet werden. Im Idealfall wissen wir, bevor sie eintritt, dass ein Risiko entsteht. Und dafür können wir keine zweistellige Zahl von Beamten rund um die Uhr abstellen. Wir brauchen hier auch modernste Technologie, wir brauchen KI.
14: Währenddessen ist jetzt klar, beim Zugriff am Sonntag, bei dem der Attentäter erschossen wurde, wurden auch noch 3 weitere Tatverdächtige festgenommen. Laut rbb-Infos sind die auch noch weiterhin in Haft. Frankreich steht in Flammen, denn der Waldbrand bei Bordeaux wütet immer noch. Rund 42.000 Hektar hat das Feuer bereits vernichtet. Immerhin, mittlerweile kommt Hilfe auch aus dem Ausland. Die Bundeswehr hat 2 Transporthubschrauber und ein Transportflugzeug mit Löschmittel losgeschickt. Waldbrände gibt's daneben jetzt auch in Portugal, den größten davon im Norden des Landes.
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14: Fußballlegende Zinedine Zidane hat einen neuen Job. Er ist jetzt Trainer der französischen Nationalmannschaft. Laut offiziellen Angaben erstmal bis zur nächsten WM in 4 Jahren. Er folgt damit auf Didier Deschamps. Der hat seine Trainerkarriere nach 14 Jahren ja beendet. Als Spieler hat Zidane jede Menge Erfolge eingesackt, war unter anderem Welt- und Europameister. Als Trainer gewann er mit Real Madrid 3-mal die Champions League. Soweit das Neueste aus dem Star-FM-News-Center.
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17: Die Höchstwerte für heute sind fast erreicht. Ja, die Höchstwerte liegen bei 24 Grad. Wir haben in Prenzlauer Berg 23, in Starken 23 und Bernau 22 Grad. Heute ein Mix aus Sonne und Wolken. Es ist noch recht windig. Ab morgen wird es dann richtig heiß. 30 Grad, viel Sonne. Der Donnerstag bei 36 Grad. Also der Sommer kommt volle Breitseite zurück. In Marzahn, die Meroer Allee ist zwischen Max-Hermann- und Lea-Grundeck-Straße immer noch nach einem Unfall gesperrt. Das Ganze in beiden Richtungen. Hier ist ja auch eine Straßenbahn beteiligt, also das ist eine größere Angelegenheit. Danke nochmal an den Mischka fürs Update. Außerdem brauchst du aktuell 30 Minuten mehr auf der A10 westlicher Berliner Ring Richtung Dreieck-Havelland. Die Baustelle hier zwischen Großkreuz und Vöben ist schuld. Außerdem A100 Richtung Treptow. Hier sind es 10 Minuten zwischen Detmolder Straße und Sachsendamm. Und 10 Minuten auch mehr auf der 100 Richtung Wedding zwischen Wechsstraße und Schmargendorf. Blitzer stehen unter anderem in Lichterfelde, Drakestraße, dann in der Wichertstraße Richtung Schönhauser Allee und in Hennigsdorf in der Fasanenstraße. Und wenn du noch was hast, dann gern Bescheid geben. 0800 0303 666, die Star Ranger Hotline. Einfach anrufen oder schnell eine WhatsApp reinschicken.
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17: Einen schönen Nachmittag. Ich bin die Burner. Freue mich, dass du mit dabei bist und mit mir diesen wunderbaren Dienstag verbringst. Ja, und ich habe dir versprochen, heute gibt's nochmal Papa Roach, denn Jacoby Shaddix, Frontmann, wird heute 50. Das feiern wir gleich zusammen. Außerdem habe ich dabei Metallica und mit The Memory Remains. Und hier sind Fall Out Boy, I Don't Care. Das ist einfach eine sehr gute Einstellung manchmal.

0: gehen einfach immer die Dire Straits. Money for Nothing hier bei Starfam Maximum Rock. Der 28. Juli heute. Grüße gehen raus nach Sacramento. Da wird heute ein runder Geburtstag gefeiert.
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0: Ja, Papa Roach Frontmann Jacoby Shaddix wird heute 50. Herzlichen Glückwunsch. Ich weiß nicht, welcher Name auf seiner Geburtstagstorte steht. Keine Ahnung. Kobe Dick, Johnny Wodka, Johnny Doe, Dakota Gold, Jacobo Insonico. Das sind alles Pseudonyme, die er sich so über die Jahre zugelegt hat. Mehr über Jacoby Shaddix, das du vielleicht noch nicht wusstest, gibt's jetzt in unserer beliebten Interview-Rubrik Fragen, die sonst keiner stellt.
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4: Ja, ich wurde als Kind erwischt, als ich Kaugummi geklaut habe.
3: Mit wem würdest du gerne mal im Fahrstuhl stecken bleiben?
4: I wouldn't mind being stuck. Es würde mich nicht stören, mit unserem Gitarristen Jerry stecken zu bleiben. Er ist ein guter Typ. Er schafft es immer, dass ich cool und ruhig bleibe.
5: Ist auch, glaube ich, schon mal passiert.
3: Wenn du ein Mixtape machen möchtest, mit welchem Song beginnt das Tape?
4: Waiting Room, Fugazi.
5: Mann, Junge, Seven Words, Deftones.
3: Welches Album gerade im Player?
6: Right now I was listening to...
4: Das von dieser brandneuen Band, Sleepwave.
3: Was würdest du tun, wenn du einen Tag unsichtbar wärst?
6: I would love to go follow my kids.
4: Ich würde es lieben, meinen Kindern in die Schule zu folgen, um zu sehen, wie sie mit anderen Kids interagieren.
3: Was macht dich wütend?
6: I just moved into a new house.
4: Bin gerade umgezogen, wollte meinen Plattenspieler in den Flur stellen und meine Frau hat es mir verboten. Und das macht mich so wütend. Musik hat dieses Haus schließlich bezahlt.
6: I'm like, music built this house!
3: Welches Tier würdest du gerne sein?
6: A lion.
4: Ein Löwe.
6: I think maybe,
5: ein Falke.
4: Oh, ja, man, als Falke kann man eine Menge Scheiß machen.
6: You can tear some shit up as a Falcon. Yeah.
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0: Mit Papa Roach. Was für ein cooler Typ ist eigentlich Jacoby Shaddix. Wie sympathisch, oder? Happy Birthday nochmal zum 50. heute. Er hat heute tatsächlich frei. Erst am Freitag spielen Papa Roach dann wieder auf einem Festival in Kanada. Und im November kommen sie dann ja auch wieder zu uns. Gibt ja einige Konzerte dann in Deutschland. Und ich habe dir versprochen, es gibt heute noch Papa Roach zu hören. Hier sind sie mit See You in Hell.

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Wenn du dein Radio jetzt lauter machst, hörst du nicht einfach nur Turnstyle, die derzeit heißeste Liveband. Du hörst die Grammy-Gewinner Turnstyle, die derzeit heißeste Liveband in der Star FM Playlist mit

0: Look Out For Me, neu hier bei Star FM, Turnstyle. Ich liebe diese Band und freue mich wahnsinnig auf das Doppelkonzert. Deftones und Turnstyle Anfang August. Also, dass die beiden Bands mal zusammenspielen, das ist einfach sensationell. Leider auch das einzige in der Art in Deutschland, also nur Berlin, Wuhlheide. 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Wie war das? 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
0: Tu das, was Katja sagt. 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Ja, ansonsten hast du natürlich auch über die Rock-App immer deine passende Rockmucke in dutzenden Rock-Channels dabei. So, ich bin die Burner, ich mache jetzt Feierabend. Dir viel Spaß mit A gleich hier in der Star FM Rush Hour.

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12: Im Studio Philipp Ringe. Nach dem Anschlag auf den Berliner CSD ist jetzt ein Bekennervideo aufgetaucht. Ermittler haben es auf dem Handy des Attentäters gefunden. Darin schwört er demnach dem IS die Treue und bekennt sich zum Anschlag. Thomas Bleskin berichtet.
13: Nach Angaben der Bild-Zeitung ist in dem arabischsprachigen Video ein verhüllter Mann zu sehen. Die Ermittler gehen aber davon aus, dass es sich um den mutmaßlichen Täter handelt. Bei dem Anschlag mit einem Auto und vermutlich auch einer Machete wurden eine Frau getötet und 29 Menschen verletzt. Der 21-Jährige starb am folgenden Tag durch Schüsse von Polizisten. Unterdessen fordert die CSU schärfere Maßnahmen gegen islamistische Gefährder, darunter elektronische Fußfesseln.
12: Knöllchenalarm in Kreuzberg, denn ab dem Wochenende ist die Gegend rund um den Mehringplatz eine Parkraumbewirtschaftungszone. Bedeutet, in der Zone 69 dürfen nur noch Bewohner oder Autos mit Handwerkerausweis oder spezieller Vignette parken. Wer zu Besuch kommt oder nur kurz stehen will, braucht einen Parkschein, pro Viertelstunde 1 Euro. Beantragen kann man den Parkausweis ganz einfach beim Bezirksamt, eine Parkplatzgarantie ist dann aber immer noch nicht dabei. Von 6ix7ine über Macke und Schere, ab heute kann über das Jugendwort des Jahres abgestimmt werden. Einmal im Jahr kürt die Jury des Langenscheid Verlags einen Begriff. Mitmachen können junge Menschen zwischen 11 und 20 Jahren. Im Rennen sind diesmal etwa Crash Out, das bedeutet so viel wie die Fassung verlieren, Peak, wenn einem was richtig gut gefällt, oder aber Ragebait, wenn also jemand, vor allem auf Social Media, Inhalte verbreitet, über die sich die Menschen absichtlich aufregen sollen. Bis zum 20. August wird jetzt über die Top 10 abgestimmt. Danach werden die Top 3 gewählt. Der Sieger wird dann am 10. Oktober verkündet.
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12: Als Spieler wurde er schon Welt- und Europameister. Mit Real Madrid gewann er als Trainer 3-mal die Champions League. Fußballlegende Zinedine Zidane hat einen neuen Job. Er ist jetzt Trainer der französischen Fußballnationalmannschaft. Laut Verbandsangaben bis zur nächsten WM in 4 Jahren. Zidane folgt damit auf Didier Deschamps. Der hat seine Nationaltrainerkarriere nach 14 Jahren beendet. Soweit das Neueste aus dem Star-FM-News-Center.
14: Dankeschön an Star-FM-News-Center und von mir Wetter und Verkehr.
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3: Und einige Wolken an diesem Dienstagnachmittag in Berlin und Brandenburg. 22 Grad derzeit in Hohenschönhausen, in Neukölln, auch in Eberswalde. Es wird bewölkt bleiben bis zum Abend mit etwas Sonnenschein. In der Nacht ebenfalls Wolken bei 18 Grad. Aber ab morgen, da wird's heiß und schön. Morgen am Mittwoch 29 Grad. Am Donnerstag viel Sonnenschein bei 36 Grad und es wird noch heißer. Und gute Neuigkeiten, der Unfall auf der Meroallee in Marzahn, der ist geräumt, es rollt wieder. Aber sei bitte vorsichtig, in Pankow, Mühlenbeck und Schönerlinde, da brennt es auf einem Feld. Deshalb gibt es derzeit Sichtbehinderungen auf der A10 auf dem nördlichen Ring und auch auf der 114 Richtung Pankow. Sei da bitte besonders vorsichtig. Ansonsten einige Staus, beziehungsweise, naja, was heißt einige Staus? Wie immer, Stadtring A100 Richtung Wedding brauchst du ab der Wegstraße um die 10 Minuten mehr. Es wird geblitzt in Tempelhof auf dem Tempelhofer Damm, dann in Friedenau auf der Wiesbadener Straße. Und Grüße gehen raus an den Star Ranger, der den Blitzer auf der A24 Richtung Hamburg kurz vor dem Parkplatz Kremmen gemeldet hat. Dankeschön dafür. Außerdem blitzt es auch in Borgsdorf auf der Lindenstraße. Und kleine Probleme bei der S42. Da wird die Strecke zwischen Sonnenallee und Treptower Park repariert. Deshalb fährt die S42 derzeit nur im 10-Minuten-Takt. Falls du auch noch einen Stau, einen Blitzer für mich hast, dann melde ihn gerne kostenlos per Sprachnachricht an die 0800 0303 666. Gute Fahrt dir.
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3: Hello, hello an diesem Dienstagnachmittag. Es geht los mit deiner Star vom Rush Hour, deinem Begleitsoundtrack zum Feierabend, der hoffentlich auch ganz, ganz bald bei dir ansteht. Mein Name ist Elle, ich habe Maximum Rock für dich. Gleich Big Head Todd and the Monsters zusammen mit John Lee Hooker. Boom, boom, hörst du gleich nach The Offspring und Let the Bad Times Roll.

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0: Was macht eigentlich Volbeat-Sänger Michael Poulsen, wenn er gerade nicht im Studio oder auf der Bühne steht? Genau, er hängt bei der Formel 1 ab und jubelt Max Verstappen zu. Hat er jedenfalls noch vor 5 Tagen auf Instagram gepostet und sah dabei auch wirklich sehr, sehr erholt und glücklich aus. Es sei ihm auf jeden Fall gegönnt. Das waren Volbeat hier am Dienstagnachmittag in deiner Star FM Rush Hour. Jetzt wieder mit ein paar Tipps für deine Abendplanung.
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0: 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Dazu Maximum Rock. Hier sind die Foo Fighters mit Window.

0: Die Band mit K am Dienstag hier bei Star FM Maximum Rock und die App mit S, die solltest du dir ganz schnell runterladen.
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0: Oh, was ein Übergang. 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Du kannst deine Zeit ein bisschen totschlagen mit diversen Spielen. Aber warum erzähle ich das eigentlich, wenn ich den Meister über unsere Star FM App hier im Studio habe? Simon, ein freudiges Hallo geht an dich erstmal raus.
2: Ein freudiges Hallo an dich zurück und an euch da draußen natürlich auch.
0: Und du bist ja auch so eine kleine Grinsebacke und du freust dich auch sehr über unsere Star FM App, oder? Viele Nutzerzahlen, viele Downloads, kann man ja sagen, oder?
2: Unbedingt, ja. Aber es könnte natürlich immer noch mehr sein, deswegen greif zu.
0: Und du hast einen wichtigen Hinweis an alle, die noch kein Star FM Account haben, einen kostenlosen.
2: Richtig, das ist nämlich eigentlich ziemlich essentiell für alle Vorteile der App, weil mit dem Account kannst du dir alle Bandinterviews reinziehen, wow, die wir auf der Seite haben. Und das sind echt ein paar Kracher und das Geilste daran ist, die meisten davon habe sogar ich geführt.
0: Das stimmt. Und mit so einem kostenlosen Star FM Account geht es ja dann auch zum nächsten großen Rockkonzert. Was hat's denn damit auf sich?
2: Correcto mundo, denn aktuell haben wir ja das große Flatterhuhn-Spiel. Da kann man sich ein bisschen austoben, wenn einem jetzt in der Sonne doch ein bisschen langweilig wird. Da muss man mit so einem verrückten Huhn ein bisschen durch die Gegend fliegen. 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
0: Und dafür ist dieser Star FM Account sehr wichtig, weil wenn man den nicht besitzt, dann landet man nicht automatisch im Lostopf und kann demzufolge auch keine Tickets gewinnen.
2: Da kann man tatsächlich nicht mal spielen mit ohne den Account. Deswegen direkt ran an den Account und weiter zocken.
0: Ja, und ich kann dir sagen, es ist alles kostenlos. Die Star FM App an sich, dein Account, der ist natürlich auch kostenlos. 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Viel Spaß dabei und Dankeschön, Simon.
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0: Hi, hier ist der Robert. Also von dem neuen Deep Purple Album gefällt mir das neulich gespielte Jessica's Bra Titel ganz schön. Ich finde es sehr gut und vor allem, es freut mich, weil ich habe schon die Konzertkarte.
1: Ah, sehr schön, Robert. Daumen nach oben und vielleicht kommt jetzt ein weiterer Song vom neuen Album dazu, der dir auch sehr gut gefällt.
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1: Denn bei uns ist in dieser Woche das neue Deep Purple Album Split, unser Album der Woche.
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0: Ja, die Purple machen seit 1968 Musik und da wird nichts über verschiedene Kontinente hin und her geschickt. Mach mal das, wir basteln das zusammen. Nein, das neue Album wurde von Bob Ezrin produziert und es wurde ganz klassisch zusammen im Studio aufgenommen. Ich habe jetzt einen weiteren Song für dich und zwar Arrogant Boy und den feiert Gillo auf jeden Fall schon sehr.
1: Alter Schwede, das geht ja ab, Junge. Die Purple, Arrogant Boy. Was ist da los, Junge? Alter, da kann sich ja manche Band ordentlich eine Scheibe abschneiden, die auch prominent ist. Aber mit 80 Jahren so ein Feuerwerk abbrennen, lecco mio. Also Gillo sagt, Fan, schöne Grüße.
0: Ja, ich hoffe, deine Reaktion fällt danach genauso aus. Hier sind Deep Purple mit Arrogant Boy. Viel Spaß.

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1: Bis zur allerletzten Sekunde wird die Energie aufrechterhalten. Das waren Deep Purple mit Arrogant Boy von ihrem neuen Album Splat bei uns in dieser Woche Album der Woche. Und du kannst es gewinnen. Schick jetzt eine WhatsApp-Sprachnachricht an die 0800 0303 666 mit deiner ganz, ganz ehrlichen Meinung.

0: Maximum Rock am Dienstag hier in deiner Rush Hour. Und nach Feierabend heißt es heute erstmal Unterwäsche waschen. Lenny Kravitz war gestern in der Rock City. Und Sophie, wie fandest du es?
1: Es war einfach nur mega geil. Er hat die Halle sowas von gerockt und einfach ein unglaublich tolles Erlebnis. Danke, dass ihr das möglich machen konntet und einfach nur der Wahnsinn. Mein Handy explodiert vor Videos. Also danke nochmal und rock on.
0: Yes, na dann auf ein baldiges Lenny K. Und für noch mehr Konzerte, check einfach mal deine StarFM Rock App.
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8: Im Studio Philipp Ringe. Bald kommt Schlucki 3.0. Die Berliner S-Bahn ist nämlich auf der Suche nach einem neuen Gleisstaubsauger, also einem speziellen Zug, der Kippen, Flaschendeckel, Mülltüten und Co. aus dem Gleisbett entfernt. Der wird auch schon entwickelt, sagte eine S-Bahn-Sprecherin der Morgenpost. Wer den Zuschlag bekommt, stehe kurz bevor. Die neue Maschine soll dann in Containern auf einen Güterzug montiert werden und zwischen 1.30 Uhr und 4 Uhr nachts im Einsatz sein, frühestens aber 2027. Der ursprüngliche Gleisstaubsauger ist schon seit Jahren kaputt und der Schlucki-Ersatz aus München hat für Berlin keine Zulassung bekommen. Bisher müssen Mitarbeiter also den ganzen Schmutz händisch aus den Gleisen holen. Bekennerschreiben entdeckt. Nach dem CSD-Anschlag in Berlin haben es Ermittler auf dem Handy des Attentäters gefunden. Darin bekennt er sich demnach zur Attacke und schwört dem IS Treue. Mehr von Thomas Bleskin.
9: Nach Angaben der Bild-Zeitung ist in dem arabischsprachigen Video ein verhüllter Mann zu sehen. Die Ermittler gehen aber davon aus, dass es sich um den mutmaßlichen Täter handelt. Bei dem Anschlag mit einem Auto und vermutlich auch einer Machete wurden eine Frau getötet und 29 Menschen verletzt. Der 21-Jährige starb am folgenden Tag durch Schüsse von Polizisten. Unterdessen fordert die CSU schärfere Maßnahmen gegen islamistische Gefährder, darunter elektronische Fußfesseln.
8: Von 6ix7ine über Macker und Schere, ab heute kann über das Jugendwort des Jahres abgestimmt werden. Einmal im Jahr kürt die Jury des Langenscheid Verlags einen Begriff. Mitmachen können junge Menschen zwischen 11 und 20 Jahren. Im Rennen sind diesmal etwa Crash Out, das bedeutet so viel wie die Fassung verlieren, Peak, wenn einem was richtig gut gefällt, oder aber Ragebait, wenn also jemand, vor allem auf Social Media, Inhalte verbreitet, über die sich die Menschen absichtlich aufregen sollen. Bis zum 20. August wird jetzt über die Top 10 abgestimmt. Danach werden die Top 3 gewählt. Der Sieger wird dann am 10. Oktober verkündet.
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8: Fußballlegende Zinedine Zidane hat einen neuen Job. Er ist jetzt Trainer der französischen Nationalmannschaft. Laut offiziellen Angaben erstmal bis zur nächsten WM in 4 Jahren. Er folgt damit auf Didier Deschamps. Der hat seine Trainerkarriere nach 14 Jahren ja beendet. Als Spieler hat Zidane jede Menge Erfolge eingesackt, war unter anderem Welt- und Europameister. Als Trainer gewann er mit Real Madrid 3-mal die Champions League. Soweit das Neueste aus dem StarFM News Center.
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0: Heute noch durchwachsen, ab morgen wird's aber schön. Derzeit 22 Grad in Berlin und Brandenburg. Die haben wir in Friedrichsfelde, in Tegel, auch in Arnsfelde. In der Nacht bleibt's bewölkt bei 18 Grad. Dafür morgen schön heiß, am Mittwoch 29 Grad, viel Sonnenschein. Am Donnerstag noch ein bisschen heißer bei 36 Grad. Und Achtung bitte immer noch in Pankow, Mühlenbeck, Schönerlinde. Es brennt auf einem Feld. Deshalb gibt es Sichtbehinderungen auf dem nördlichen Ring und auch auf der 114 Richtung Pankow. Ansonsten staut es sich auf der A12 Richtung Frankfurt-Oder zwischen Storkow und Fürstenwalde-West. Aktuell 25 Minuten mehr. Und auch der Stadtring, der ist voll, Richtung Treptow. Ab Kreuz Schöneberg brauchst du 20 Minuten mehr. Blitzer stehen Adlershof, Rudower Chaussee, dann Spandau, Ruhlebener Straße. Viktoria hat einen reingemeldet auf der A24 Richtung Hamburg, Höhe Kilometer 55, kurz vor der Ausfahrt Gudo. Dankeschön dafür. Und es blitzt außerdem in Borgsdorf auf der Lindenstraße. Und immer noch Probleme bei der S42. Es kann nur der 10-Minuten-Takt aufrechterhalten werden zwischen Sonnenallee und Treptower Park. Da wird die Strecke repariert. Falls du noch einen Stau, einen Blitzer gesehen hast, meld das gerne kostenlos rein per Sprachnachricht an die 0800 0303 666. Gute Fahrt!
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0: Ja, äußerst interessante Duftnoten. Falls du dich gerade fragst, was hier so merkwürdig riecht, keine Sorge, es sind nicht die Kollegen auf der Arbeit. Das sind nur Nirvana. Die gibt's hier gleich in deiner Rush Hour mit Smells Like Teen Spirit nach Muse und Starlight. Mein Name ist A. Ich wünsche dir einen herrlichen Dienstag.

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0: Bad Flower und Don't Hate Me am Dienstag hier in deiner Star vom Rush Hour. Und ich muss jetzt erstmal ganz tief durchatmen. Meine Güte, ich habe mir letzte Woche das erste Mal seit Ewigkeiten mal wieder was online bestellt. Schau hier im Studio gerade auf mein Handy, sehe die Benachrichtigung, ihr Paket ist angekommen. Ich freue mich, dachte mir, geil, nach Feierabend kann ich direkt loslegen. Guck dann nochmal in meine DHL-App, um dann zu sehen, mein Paket ist weder zu Hause, noch bei meiner Nachbarin, noch beim Lottoladen um die Ecke. Nee, es wurde einfach an eine Tankstelle mitten im Industriegebiet geliefert. 45 Minuten zu Fuß, 40 Minuten mit der Bahn, ich besitze kein Auto. Das wird auf jeden Fall super umständlich, da jetzt ranzukommen. Und Bianca, du machst es deshalb genau richtig, oder?
1: Oh, hör mir auf, Pakete. Oh, bei uns ist das tatsächlich so, du bestellst ein Paket und dann weißt du nicht, wo es landet. Also kommt es an deine Haustür, so wie man sich das wünscht? Oder wird es einfach in irgendeiner Postfiliale abgegeben, die vielleicht sonst wo ist, beziehungsweise auch gar keinen Parkplatz hat? Und da ich ja gerne Hundefutter aus dem Internet bestelle, weil es das wirklich im Laden nicht gibt, ich weiß, es ist der Albtraum aller Postboten, ja. Hundefutter, aber ich muss es wirklich im Netz bestellen, dann muss ich dieses Hundefutter quer durch die Straßen von San Francisco tragen, um dann zu meinem Auto zu kommen, um es dann nach Hause zu tragen. Und deshalb bestelle ich jetzt alles, was geht, in meinen kleinen DHL-Shop. Der DHL-Shop meines Vertrauens, ey, wirklich, der ist so lieb. Ich komme da rein, der sagt schon, ach, ich habe mein Paket für Sie. Der kennt mich schon, wenn ich reinkomme. Und irgendwie finde ich das auch schön. Und deshalb bestelle ich da, was geht hin. Und der Rest kommt dann in irgendwelche Paketboxen. Aber ich habe kein Vertrauen mehr. Und vor allem auch bei uns im Haus, da kommt auch was weg und so. Deshalb geht nur noch alles an DHL-Shop.
0: Würde ich am liebsten auch so machen. Aber bei mir im Wohngebiet ist meist meine Packstation komplett voll. Da heißt es dann, suchen Sie sich bitte einen anderen Paketshop. Beziehungsweise meine besten Freunde, die wohnen auf dem Dorf und da hat jeder so eine große Paketbox, aber da läuft die Paketmafia nachts umher und klaut die Pakete. Was ein Wahnsinn, oder? Welche wilden Stories hast du schon mit Paketen erlebt? Wurde deins vielleicht schon mal 500 Kilometer weiter verschickt? Hast du deins bei deinem Nachbarn wiedergefunden? Schick mir gerne Sprachnachricht 0800 0303 66.

0: Breaking Benjamin und The Diary of Jane am Dienstagnachmittag hier in deiner Rush Hour. 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
1: Klopf, klopf, wer ist da? Die 90er. Und die haben eine Band vergessen, die passt besser in die Jetztzeit. Aber nicht gleich ausrasten. Dexter and the Moonrocks mit Freaking Out. Jetzt.

0: reißen gerade alles in Texas ein, spielen ausverkaufte Shows und ganz ehrlich, ich warte schon sehnsüchtig aufs allererste Album. Das waren Dex and the Moonrocks und Freaking Out hier am Dienstagnachmittag in deiner Rush Hour. Jetzt wieder mit einem Update aus der Welt der Rockstars.
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0: Und da geht heute an diesem 28. Juli erstmal ein lautes Happy Fucking Birthday an Jacoby Shaddix von Papa Roach raus. Er feiert heute seinen 50. Geburtstag. Später im Jahr dann auch mit dir zusammen. Im November, da kommt Papa Roach auf große Rise of the Roach Tour zusammen mit Landmarks und Sleep Fury. Und ein neues Album ist ja auch in der Mache. Übrigens, wir haben Jacoby mal gefragt, als was er gern wiedergeboren werden möchte.
2: I wouldn't mind being a family pet. Pet me, love me, feed me, let me out and I'll poop in the yard and then pet me again.
0: Also er würde gern als Haustier wiedergeboren werden, nur fressen und in den Hof kacken und das Ganze dann nochmal von vorn. Ja, sympathisch. Und große Spannung gibt's morgen bei Tony Iommi. Der Black Sabbath-Gitarrist, der schaltet morgen um 16.30 Uhr einen YouTube-Livestream frei. Auf Insta, da gibt's auf jeden Fall schon einen sehr, sehr kurzen Teaser. Ja, alle rechnen fest mit der Ankündigung seines neuen Soloalbums, aber naja, morgen, da wissen wir mehr. Und zum Schluss die Bestätigung für alle, die behaupten, Rock sei tot.
3: So peinlich.
0: Denn neue Zahlen aus den USA zeigen, dass Rock im ersten Halbjahr das zweitmeistgestreamte Genre überhaupt war, sogar noch vor Pop. Der einzige Haken, 3/4 der gesamten Songs sind Klassiker, die älter als 5 Jahre sind. Naja.
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6: Im Studio Philipp Ringe. Wer über die Ferien das Auto in Kreuzberg rund um den Mehringplatz geparkt hat, könnte nach dem Urlaub eine Knöllchenüberraschung erleben. Denn ab dem Wochenende ist die Gegend Parkraumbewirtschaftungszone. Jan Seifert.
7: Pünktlich zum 1. August erweitert das Bezirksamt Friedrichshain-Kreuzberg die Zone 69. Dann dürfen rund um den Mehringplatz nur noch Bewohner oder Autos mit Handwerkerausweis und spezieller Vignette parken. Kontrollen sind schon angekündigt. Und es wird noch enger auf den Straßen. Ab Oktober gibt's auch die Zone rund um den Askanischen Platz nur noch mit Vignette. Wer zu Besuch kommt oder nur kurz dort stehen will, braucht einen Parkschein, pro Viertelstunde 1 Euro. Anwohner können den Parkausweis einfach beim Bezirksamt beantragen. Das ist aber keine Garantie für einen freien Platz.
6: Wenige Tage nach dem schrecklichen Anschlag auf den CSD in Berlin haben Ermittler jetzt ein Bekennervideo entdeckt. In dem Video ist ein vermummter Mann zu sehen, der der Terrororganisation IS die Treue schwört und sich zu dem Anschlag bekennt. Die Ermittler sind sich sicher, der Mann in dem Video ist der 21-Jährige, der am Samstagabend mit einem Auto über den CSD gefahren ist. Währenddessen wird der Ruf nach Konsequenzen lauter. Politiker von Union und SPD fordern etwa, dass das Jugendstrafrecht verschärft wird. Bundesinnenminister Dobrindt will daneben auch Fußfesseln für Gefährder. Frankreich steht in Flammen, denn der Waldbrand bei Bordeaux wütet immer noch. Rund 42.000 Hektar hat das Feuer bereits vernichtet. Immerhin, mittlerweile kommt Hilfe auch aus dem Ausland. Die Bundeswehr hat 2 Transporthubschrauber und ein Transportflugzeug mit Löschmittel losgeschickt. Waldbrände gibt's daneben jetzt auch in Portugal, den größten davon im Norden des Landes.
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6: Als Spieler wurde er schon Welt- und Europameister. Mit Real Madrid gewann er als Trainer 3-mal die Champions League. Fußballlegende Zinedine Zidane hat einen neuen Job. Er ist jetzt Trainer der französischen Fußballnationalmannschaft. Laut Verbandsangaben bis zur nächsten WM in 4 Jahren. Zidane folgt damit auf Didier Deschamps. Der hat seine Nationaltrainerkarriere nach 14 Jahren beendet. Soweit das Neueste aus dem Star FM News Center.
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8: Die Sonne kämpft sich durch die Wolken am Dienstagnachmittag und sie schafft es. Aktuell 23 Grad hier in Mitte am Hackeschen Markt, ebenfalls in Biesdorf, auch in Bernau. Es bleibt schön bis zum Abend, trocken in der Nacht bei ca. 18 Grad. Morgen ein heißer Mittwoch, 29 Grad mit viel Sonnenschein. Am Donnerstag bereits 36 Grad. Und Achtung bitte auf dem westlichen Berliner Ring Richtung Dreieck Havelland. Zwischen Falkensee und Dreieck Havelland liegen Gegenstände auf der linken Spur. Ansonsten Stau auf der A12 Richtung Frankfurt oder zwischen Storke und Fürstenwalde West immer noch 25 Minuten mehr. Und auch der Stadtring, die A100 Richtung Treptow, bitte ab Kreuz Schöneberg um die 15 Minuten mehr Zeit einplanen. Es wird geblitzt in Tiergarten auf der Straße des 17. Juni, dann in Nikolassee auf der Potsdamer Chaussee, auf der A10 im Dreieck Werder und noch einer in Rüdersdorf am Stolp. Und 10-Minuten-Takt bei der S41 und S42. Die Strecke zwischen Sonnenallee und Treptower Park wird repariert. Deshalb da bitte etwas mehr Zeit einplanen. Und falls du noch einen Stau oder Blitzer hast, melde ihn gerne kostenlos per Sprachnachricht an die 0800 0303 666.
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8: Einen schönen Dienstagnachmittag hier bei Star FM Maximum Rock mit deiner Rush Hour und allen Maximum Rockern, die bereits auf dem Weg sind nach
9: Wacken!
10: Wacken!
9: Wacken!
10: Wacken!
9: Wacken!
8: Yes, it's Wackenzeit in dieser Woche. Schick doch gerne mal eine Sprachnachricht an die 0800 0303 666, wenn du vielleicht auch gerade auf dem Weg bist nach Wacken oder vielleicht schon angekommen bist. Dazu Maximum Rock, mein Name ist A gleich Ozzy Osbourne, Crazy Train nach den Bad Wolves und Hungry for Life.

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0: Hallo Bianca, hallo A. Also mit Paketen habe ich auch schon alles erlebt. Deswegen lasse ich mir alles in die Firma liefern. Da gibt es keine Ausrede. Zweischichtig von 6 bis 22 Uhr ist das Haus besetzt. Es ist stadtbekannt, dass wir freitags oder montags bis freitags arbeiten. Und trotzdem hat es irgendwann mal das blaue Haar geschafft, ein Paket vorne beim Hoffmann abzugeben. Und ich dachte, kann nicht wahr sein. Musste ich dahin Scheine ausfüllen und konnte mein Paket da abholen. Bis dann, euer Lucky. Ciao.
1: Ach ja, man kennt's. Die Odyssee auf der Suche nach dem richtigen Paket. Ich habe mich vorhin auch so gefreut. Ihr Paket ist angekommen. Schaue ich in die App, sehe, ja, das Paket ist angekommen, aber an einer Tankstelle 45 Minuten zu Fuß von meiner Haustür entfernt, mitten im Industriegebiet. Wahnsinn. Deswegen die Frage heute an dich. Was hast du schon Wildes mit deinen Paketlieferungen erlebt? Wo wurde es hingeschickt? Hat die Nachbarin es aus Versehen in Empfang genommen? Was ist dir schon passiert? Sprachnachricht super gern an die 0800 0303 666. Dazu Maximum Rock. Hier sind The Pretty Reckless mit When I Wake Up.

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0: Mensch, siehe da und staune. Jacoby Shaddicks großes Vorbild hat damals 1994 Dookie von Green Day gehört und sich direkt inspirieren lassen, auch Mucke zu machen. 2000 kam dann das Papa Roach Debütalbum Infest und das ist jetzt auch schon wieder 26 Jahre her. Wahnsinn! Und Jacoby, Frontsänger von Papa Roach, der wird heute an diesem Dienstag 50 Jahre jung. Staff M feiert mit und sein Hund Rhino bestimmt auch, auch wenn der heute bestimmt kein Happy Birthday singen wird.
1: No, he never sings to a Papa Roach song. It'd be cool if he did though. Maybe I could, yeah, I could teach him.
2: We do a collab, me and Rhino, my dog. That's my dog right there.
0: Übrigens, Jacobys absolutes Lieblingstier, sein Hund Rhino, wie er uns mal ganz, ganz persönlich im Staff am Rock Talk erzählt hat.
1: My favorite animal is my dog Rhino. He weighs maybe 120 pounds, so maybe 80 kilos. Big dog, but he's just like goofy and fun and just so sweet. I love him.
0: Ja, sein 80 Kilo Hund Rhino ist sein absoluter Lieblingsbuddy, sein Lieblingstier. Und da kann er sich bestimmt heute an diesem ganz besonderen Tag einige Kuscheleinheiten abholen. Und wer weiß, vielleicht gibt's ja mit der Family auch ein schönes Geburtstags-Barbecue heute am Geburtstag von Jacoby.
1: Oh man, you gotta have some good music playing in the background when you're doing the barbecue. That's important, man.
3: Oh Mann, es muss gute Musik laufen im Hintergrund, wenn man grillt. Musik ist wichtig, Mann. Und Sonnenschein. Und vielleicht noch ein Pool. Es muss Mexikaner-Party-Musik sein. So eine Art. Einfach zum Chill.
1: You know what I'm saying? You know, that kind of like, ooh, just chill.
0: Ja, Jacoby weiß eben, wie man richtig gute Feste feiert, mit Hund und mit einer Barbecue-Feier. In diesem Sinne, happy fucking birthday zum 50. Geburtstag und kleiner Tipp, falls du ein bisschen mitfeiern möchtest. In der Arte Mediathek gibt's aktuell den Auftritt von Papa Roach beim diesjährigen Hellfest in Frankreich zu sehen.
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0: Die Mumford & Sons holen das Banjo raus. Das war ihr Banjo-Song am Dienstag hier in deiner Rush Hour. Und du musst deiner Cousine helfen.
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0: Also, na gut, nicht deiner Cousine, aber einer Künstlerin namens Deine Cousine in den Star FM Rock Top 30 in deinen Rockcharts. Die ist aktuell mit ihrer Single Dosenbier und Schiffe schauen nur auf Platz 30.

0: Und das tat letzte Woche Freitag echt doll weh, denn deine Cousine, die hat sich leider den Titel Loser of the Week in den Charts geholt. Von Platz 11 auf die 30. Auweia. Deswegen, gib nochmal alles in deiner Star vom Rock-App und auf starfm.de und stimme sehr gerne für deine Cousine und Dosenbier und Schiffe schauen ab. Du kannst aber auch sehr, sehr gern, du hast ja 3 Stimmen, eine Stimme davon an Airborne abdrücken. Die sind ganz neu in den Charts mit ihrer Single Here She Comes vom neuen Album Airborne, das dann am 28. August erscheint. Und Angela hat eine sehr, sehr steile These. Pass mal auf.
1: Wir sind große AC/DC-Fans und die sind aber noch besser.
0: Eieiei, Airborne besser als AC/DC? Naja, das entscheidest du. Hier kommt ihre neue Single Here She Comes und du kannst dafür abstimmen in der Starfm Rock App und auf starfm.de.

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11: Im Studio Philipp Ringe. Knöllchenkontrollen rund um den Mehringplatz in Kreuzberg, denn ab dem Wochenende ist die Gegend eine Parkraumbewirtschaftungszone. Was das jetzt bedeutet, weiß Jan Seifert.
12: Pünktlich zum 1. August erweitert das Bezirksamt Friedrichshain-Kreuzberg die Zone 69. Dann dürfen rund um den Mehringplatz nur noch Bewohner oder Autos mit Handwerkerausweis und spezieller Vignette parken. Kontrollen sind schon angekündigt. Und es wird noch enger auf den Straßen. Ab Oktober gibt's auch die Zone rund um den Askanischen Platz nur noch mit Vignette. Wer zu Besuch kommt oder nur kurz dort stehen will, braucht einen Parkschein, pro Viertelstunde 1 Euro. Anwohner können den Parkausweis einfach beim Bezirksamt beantragen. Das ist aber keine Garantie für einen freien Platz.
11: Noch immer kämpfen tausende Einsatzkräfte in Frankreich, Spanien und mittlerweile auch Portugal gegen etliche Waldbrände. Der ganz große bei Bordeaux ist noch immer nicht unter Kontrolle, auch wenn die Lage sich etwas stabilisiert hat. Rund 42.000 Hektar haben die Flammen mittlerweile zerstört. Leichte Fortschritte auch in Spanien. Dort haben die Einsatzkräfte die Feuer rund um Madrid etwa langsam im Griff. Auch in Portugal brennt es, dort sind die Feuer aber deutlich kleiner. Hoher Besuch im Weißen Haus in Washington. US-Präsident Trump empfängt Ukraine-Präsident Zelensky. Der will für mehr Unterstützung im Kampf gegen Russland werben, auch was die Flugabwehr angeht. Unter Trump haben die USA ihre Militärhilfe für die Ukraine ja zurückgefahren, auch wegen des Iran-Kriegs.
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11: Trainerchaos beendet, denn Italien hat jetzt jemanden gefunden, der in Zukunft bei der Squadra Azzurra an der Seitenlinie stehen soll. Roberto Mancini kehrt zurück. Der war bereits vor ein paar Jahren Chefcoach und hatte 2021 die Europameisterschaft gewonnen. Und auch auf der französischen Trainerbank tut sich was. Fußballlegende Zinedine Zidane übernimmt das Ruder. Er folgt auf Didier Deschamps. Soweit das Neueste aus dem Star-FM News Center.
1: Dankeschön nochmal an Star-FM News Center und von mir Wetter und Verkehr.
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1: Yay, und schöner Sonnenschein am Dienstag Nachmittag bzw. fast Abend. Es ist kurz vor 6, 23 Grad aktuell im Tiergarten in Weißensee, auch in Eggersdorf. In der Nacht ein paar Wolken unterwegs. Es bleibt trocken bei 18 Grad, aber ab morgen wird's heiß. Beziehungsweise heißer. Morgen am Mittwoch 29, am Donnerstag 36 Grad. Und Achtung bitte, auf dem südlichen Berliner Ring Richtung Dreieck Potsdam zwischen Ludwigsfelde West und Dreieck Nutetal liegen Gegenstände auf der linken Spur. Ansonsten immer noch Stau auf der A12 Richtung Frankfurt oder zwischen Storke und Fürstenwalde West. Aktuell brauchst du da 20 Minuten mehr und auch nochmal 10 Minuten mehr Zeit einplanen auf dem Stadtring. Auf der 100 Richtung Treptow brauchst du ab dem Kreuz Schöneberg. Blitzer stehen Kreuzberg-Urbanstraße, dann Rummelsburg-Hauptstraße, auf der A10 im Dreieck Werder und auf der B5 an der Abfahrt Elztal-Olympisches Dorf. Und Probleme bei der S25 und S26, da gab es einen Notarzteinsatz in Lichterfelde-Ost, deshalb kommt es aktuell zu Verspätungen und Ausfällen. Und auch Probleme bei der S5, technischer Defekt am Bahnübergang in Petershagen, auch hier bei der S5 Verspätungen und einzelne Zugausfälle. Deshalb bitte mehr Zeit einplanen und ich hoffe, du kommst gut ans Ziel und später auch gut in deinen Feierabend.
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1: Willst du mal eine Runde schmunzeln an diesem Dienstagnachmittag? Dann hör dir unbedingt die brandneue Single The Way You Are von Electric Callboy an.

Da denkst du erst so ein schöner 90s Boyband-Song und dann kommt sowas nach schön typischer Electric-Callboy-Manier. Na herrlich. Wie gesagt, neue Single seit 16 Uhr draußen, heißt The Way You Are, kannst du dir ab sofort anhören. Und am 7. August kommt ja auch das neue Album Tanznight. Electric Callboy, jetzt zwar nicht für dich hier in deiner Rush Hour, dafür anderer schöner Maximum Rock, gleich R.E.M., Man on the Moon nach System of a Down und Chop Suey.

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0: Superhero von Falling in Reverse hier am Dienstag in deiner Rush Hour. Und Bianca, was grinst denn du so?
1: Ja, ich grinse wirklich ein bisschen in mich hinein, weil ich hatte am Wochenende meinen Französischen. Ich habe in der ARD-Mediathek so ein bisschen rumgeguckt und bin auf den Film Oh la la, wer ahnt denn sowas gestoßen? Das ist eine Komödie. Und es geht um DNA-Tests. Die enthüllen, zu wie viel Prozent Nationalitäten in einem schlummern. Und es wird halt präsentiert. Hier, du bist zum Beispiel 50% Deutsch. Oh, und der Franzose 50% Deutsch. Ne? Verkauft immer nur französische Autos. Und praktisch werden alle Vorurteile ausgepackt. Und das ist zum Teil wirklich ziemlich heftig. Aber auch sehr, sehr unterhaltsam und sehr, sehr lustig. Also wer auch mal den Französischen hat, kann sich ein Croissant kaufen. Und oh la la, wer ahnt denn sowas gucken? Oder mit einem schönen französischen Rotwein. Ist das sicher auch schon, wie gesagt, zu streamen aktuell in der ARD-Mediathek.
0: Ach, sehr schön. Oui, oui, mon chéri. Ich habe da auch einen schönen Tipp für unsere Staff am Watchlist. Ich habe endlich mal Staffel 7, die aktuelle Staffel von Black Mirror, auf Netflix geguckt. Und ich kann da wirklich sehr die eine Folge Hotel Reverie empfehlen. Ich bin dahin geschmolzen. Aber was steht auf deiner Watchlist?
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3: Wer ähnlich wie ich Schwierigkeiten hat, gerade was Gutes, Unterhaltsames bei den Streamern zu finden, dem kann ich The Paper by Wow empfehlen. The Paper ist eine Serie im Mockumentary-Stil. Es geht um eine chaotische Zeitungsredaktion, die in der Zeit der digitalen Medien um ihr Überleben kämpft. Gemacht wurde die Show von den gleichen Machern wie The Office US und spielt auch im gleichen Kosmos. Der Cast ist ein komplett neuer, bis auf Oscar Nunez, der wieder seine Rolle Oscar verkörpert. Das führt auch durchgehend zu guten Gags. Die Serie ist komisch, lustig, satirisch, aber behandelt eben auch ernste, zeitgemäße Aspekte. Die Show ist ein Must-Watch für jeden The Office UK oder US-Fan. Aber ich würde sie auch jedem, der gerne Workplace-Comedies wie Parks and Rec oder Brooklyn Nine-Nine guckt, empfehlen.
0: Wow, Wahnsinnstipp. Dankeschön, Sam. Kommt natürlich direkt auf die hier.
2: Das muss auf meine Watchlist.
0: Und jetzt bist du dran. Was steht ganz oben auf deiner Watchlist? Was guckst du gerade beim Streaming-Anbieter deines Vertrauens? Schick gerne Sprachnachricht 0800 0303 66.

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0: Nothing But Thieves und Evolution, dein aktueller Platz 5 in den Star FM Rock Top 30. Hier gehört am Dienstagabend bei Star FM Maximum Rock. Und ich hoffe, du folgst uns schon ganz fleißig auf Instagram unter starfm.maximumrock. Denn wir haben aktuell eine fette, fette Verlosung für dich.
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0: D.A.D. und Sleeping My Day Away am Dienstagabend hier bei Star FM Maximum Rock. Und sag mal, hast du heute schon ein Paket auf die lange Reise geschickt? Die Maximum Rocker erzählen uns ja heute von ihren wilden Paketgeschichten. Was war unterwegs? Wie ist es angekommen? Und wo vor allem?
1: Also ganz toll ist, wenn du ein Paket verschickst, ich nehme dafür immer neutrale Kartons und nicht irgendwelche Reste von Paket, DHL-Aufkleber oder irgendwo, was drauf ist, Versandaufkleber drauf, nach Dresden geschickt und in der Sendungsverfolgung festgestellt, dass es dann irgendwann bei Ulla Popken in Hamburg gelandet ist. Wie das auch immer dahin kommen mag, kein Plan.
0: Ey, wilde Paketgeschichte. Dankeschön, Thorsten, dafür. Und apropos DHL. Ja, die Geschichte der Menschheit liefert uns ja einige verrückte Geschichten rund um die Paketlieferung.
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0: Denn letztes Jahr transportierte DHL die Conmebol Libertadores Trophäe von Paraguay nach Peru. Also einen Fußballpokal. Der Pokal reiste in einem maßgefertigten Metallkoffer mit Spezialverschluss und wurde laut DHL nur mit Handschuhen angefasst. Ah ja.
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0: Was auch echt witzig ist, du kannst Kokosnüsse und Kartoffeln ohne richtige Verpackung versenden. Tatsächlich darfst du das zum Beispiel mit der US-Post. Du schreibst einfach direkt die Adresse auf die Kokosnuss oder auf die Kartoffel und dann ab die Post.
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0: Und was auch sehr wild ist, im Jahr 1913 verschickte eine Familie ihr 8 Monate altes Baby an die Großmutter, die nur wenige Meilen entfernt wohnte. Es wurde zwar gesund zugestellt, aber danach gab es eine Verschärfung der Vorschriften, damit sich sowas eben nicht wiederholt. Ja, völlig zu Recht, würde ich meinen.

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6: Im Studio Philipp Ringe. Flaschen, Kippen, Zettel und Co. Berlins S-Bahn-Gleise bekommen bald Besuch von Schlucki 3.0. Denn die S-Bahn ist gerade dabei, einen neuen Gleisstaubsauger zu besorgen. Also ein spezieller Zug, der Müll aus dem Gleisbett holt. Der alte ist ja seit mehreren Jahren defekt und der Ersatzstaubsauger Schlucki aus München hat keine Zulassung, um in der City unterwegs zu sein. Jetzt also ein komplett neuer Gleisreiniger. Der soll in Containern auf einen Güterzug montiert werden und zwischen 2:30 und 4 Uhr nachts zum Einsatz kommen. Bis es soweit ist, dauert es aber noch ein bisschen. Frühestens 2027 soll der Reinigungszug starten. Knöllchenalarm in Kreuzberg, denn ab dem Wochenende ist die Gegend rund um den Mehringplatz eine Parkraumbewirtschaftungszone. Bedeutet, in der Zone 69 dürfen nur noch Bewohner oder Autos mit Handwerkerausweis oder spezieller Vignette parken. Wer zu Besuch kommt oder nur kurz stehen will, braucht einen Parkschein, pro Viertelstunde 1 Euro. Beantragen kann man den Parkausweis ganz einfach beim Bezirksamt, eine Parkplatzgarantie ist dann aber immer noch nicht dabei. Wenige Tage nach dem schrecklichen Anschlag auf den CSD in Berlin haben Ermittler jetzt ein Bekennervideo entdeckt. In dem Video ist ein vermummter Mann zu sehen, der der Terrororganisation IS die Treue schwört und sich zu dem Anschlag bekennt. Die Ermittler sind sich sicher, der Mann in dem Video ist der 21-Jährige, der am Samstagabend mit einem Auto über den CSD gefahren ist. Währenddessen wird der Ruf nach Konsequenzen lauter. Politiker von Union und SPD fordern etwa, dass das Jugendstrafrecht verschärft wird. Bundesinnenminister Dobrindt will daneben auch Fußfesseln für Gefährder.
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6: Trainerchaos beendet, denn Italien hat jetzt jemanden gefunden, der in Zukunft bei der Squadra Azzurra an der Seitenlinie stehen soll. Roberto Mancini kehrt zurück. Der war bereits vor ein paar Jahren Chefcoach und hatte 2021 die Europameisterschaft gewonnen. Und auch auf der französischen Trainerbank tut sich was. Fußballlegende Zinedine Zidane übernimmt das Ruder. Er folgt auf Didier Deschamps. Soweit das Neueste aus dem StarFM News Center.
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8: Ja, der ist ganz persönlich für dich und auch für Jacoby Shaddix von Papa Roach. Der wird heute 50 Jahre alt. Und die Jungs von Good Charlotte, die gratulieren hier in der letzten Stunde der Rush Hour gleich mal schön mit. Gleich für dich, Like It's a Birthday von Good Charlotte nach Finn Lizzy. Und hier sind Volbeat mit Fallen.

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0: 30 Seconds to Mars und Attack am Dienstagabend hier in deiner Rush Hour. Und Attacke dachten sich auch die Diebe bei Criss Cross.
1: Also in Sachen Pakete. Mir ist mal passiert, dass ich das Paket angeblich zugestellt bekommen habe im Briefkasten. Hatte wohl komplett nicht reingepasst und andere müssen es mir wohl aus dem Briefkasten geklaut haben, wo ich nicht zu Hause war. Habe aber ohne zu zucken über den Versandshop nach Überprüfung die Ware nochmal geliefert bekommen.
0: Na, immerhin das. Criss Cross hat noch geschrieben, es handelte sich um eine Druckerpatrone, wo ich mir denke, der Dieb, der hat doch gar nicht den passenden Drucker. Was soll das? Warum klaut man sowas aus dem Briefkasten? Aber gut, wilde Paketgeschichten haben auch andere Max vom Rocker zu erzählen, oder Mammut?
2: Moin Moin, Staff immer. Stichwort Paketdienste, ja. Finger weg vom DPD, kann ich da bloß sagen. Meine Partner von Jagdtei haben mir fürs Headbangers habe ich ein bisschen Ware bestellt, damit wir noch ordentlich was zu verkloppen haben. Und was machen die von DPD? 2 von 3 Paketen hat er zerschossen. Und dann macht er die Tür auf, ja, also holt mich runter, will ich mal, also das ganze Paket hat er hochgebracht, so. Und dann sagt der andere Paket da unten. Ich sag, ja, warum bringst du nicht hoch? Ja, musst du gucken. Mach das Auto auf, die ganze Karre stinkt nach Currysoße. Wie blöd. Beide Pakete voll zerschossen. Oh. Das ist DPD. Obwohl draufsteht, Vorsicht Glas. Zerbrechlich, fragile.
0: Zum Thema Expresslieferung hat sich der Paule nochmal gemeldet.
3: Hi, ich bin der Paule. Ja, wenn ich bei DHL bestelle, zumindest bei Express, dauert es grundsätzlich immer länger, als wenn ich eine Standardsendung von DHL empfange. Und da kann ich beim selben Laden am selben Tag zur selben Uhrzeit machen und das Paket, was nicht Express war, kommt auf jeden Fall einen Tag früher an. Unfassbar, oder? Schon geil, dafür bezahlt man dann mal 5, 6 Euro mehr oder was auch immer die dann dafür verlangen für den Express-Service. Super.
0: Ach, einmal am Dienstag über die ganzen Pakete so richtig schön auskotzen. Was sind deine wildesten Paket-Stories? Schick mir gern weiterhin eine Sprachnachricht an die 0800 0303 666 und ärgere dich bitte nicht allzu doll.

0: Also die Lieder, die ich jetzt von Deep Purple gehört habe, die fand ich schon megamäßig. Und mich würde eigentlich mal reizen, so wie das ganze Album dann halt klingt. Also ich wäre sehr, sehr, sehr interessiert. Alles klar. Schönen Tag noch. Tschüss.
1: Na dann machen wir das doch mal im Schnelldurchblick.
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1: Dan Splatt, das neue Album von Deep Purple, ist bei uns in dieser Woche Album der Woche. Und Sebastian, so hier klingt's.

Ja, Deep Purple auf jeden Fall frisch wie eh und je, stehen ja schon seit 1968 im Studio bzw. auf der Bühne. Und wir müssen jetzt mal so ein bisschen über den neuen Albumtitel quatschen. Und zwar Split mit einem Ausrufezeichen. Klingt jetzt erstmal so, als würde ich hier im Studio, warte mal, eine Fliege totschlagen. Und ja, der Titel Split ist auch eine ziemlich große Idee von Ian Gillan, allerdings weiter gedacht als so eine tote Fliege. Es geht um das Ende der Menschheit, nicht um Atombomben, Meteoriten oder Weltuntergang, sondern um die Vorstellung, dass wir irgendwann unsere körperliche Existenz hinter uns lassen und in eine andere Form übergehen. Ja, ich weiß, ziemlich philosophisch für ein Hardrock-Album, aber das ist die Story hinter dem Albumtitel. Und für dich gibt's jetzt einen weiteren Song vom neuen Album Split. Hier sind Deep Purple mit Diablo.

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3: Im Studio Philipp Ringe. Flaschen, Kippen, Zettel und Co. Berlins S-Bahn-Gleise bekommen bald Besuch von Schlucki 3.0. Denn die S-Bahn ist gerade dabei, einen neuen Gleisstaubsauger zu besorgen. Also ein spezieller Zug, der Müll aus dem Gleisbett holt. Der alte ist ja seit mehreren Jahren defekt und der Ersatzstaubsauger Schlucki aus München hat keine Zulassung, um in der City unterwegs zu sein. Jetzt also ein komplett neuer Gleisreiniger. Der soll in Containern auf einen Güterzug montiert werden und zwischen 2:30 und 4:00 nachts zum Einsatz kommen. Bis es soweit ist, dauert es aber noch ein bisschen. Frühestens 2027 soll der Reinigungszug starten. Knöllchenalarm in Kreuzberg, denn ab dem Wochenende ist die Gegend rund um den Mehringplatz eine Parkraumbewirtschaftungszone. Bedeutet, in der Zone 69 dürfen nur noch Bewohner oder Autos mit Handwerkerausweis oder spezieller Vignette parken. Wer zu Besuch kommt oder nur kurz stehen will, braucht einen Parkschein, pro Viertelstunde 1 Euro. Beantragen kann man den Parkausweis ganz einfach beim Bezirksamt, eine Parkplatzgarantie ist dann aber immer noch nicht dabei. Wenige Tage nach dem schrecklichen Anschlag auf den CSD in Berlin haben Ermittler jetzt ein Bekennervideo entdeckt. In dem Video ist ein vermummter Mann zu sehen, der der Terrororganisation IS die Treue schwört und sich zu dem Anschlag bekennt. Die Ermittler sind sich sicher, der Mann in dem Video ist der 21-Jährige, der am Samstagabend mit einem Auto über den CSD gefahren ist. Währenddessen wird der Ruf nach Konsequenzen lauter. Politiker von Union und SPD fordern etwa, dass das Jugendstrafrecht verschärft wird. Bundesinnenminister Dobrindt will daneben auch Fußfesseln für Gefährder.
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3: Trainerchaos beendet, denn Italien hat jetzt jemanden gefunden, der in Zukunft bei der Squadra Azzurra an der Seitenlinie stehen soll. Roberto Mancini kehrt zurück. Der war bereits vor ein paar Jahren Chefcoach und hatte 2021 die Europameisterschaft gewonnen. Und auch auf der französischen Trainerbank tut sich was. Fußballlegende Zinedine Zidane übernimmt das Ruder. Er folgt auf Didier Deschamps. Soweit das Neueste aus dem Star FM News Center.
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Dein Fallon hat die richtige Medizin gefunden. 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Im September gibt's das neue Album und hier das Titelstück daraus in der Star FM Playlist. Brian Fallon and the Painkillers mit Not Bad for New Jersey.

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1: Im Studio Philipp Ringe. Flaschen, Kippen, Zettel und Co. Berlins S-Bahn-Gleise bekommen bald Besuch von Schlucki 3.0. Denn die S-Bahn ist gerade dabei, einen neuen Gleisstaubsauger zu besorgen. Also ein spezieller Zug, der Müll aus dem Gleisbett holt. Der alte ist ja seit mehreren Jahren defekt und der Ersatzstaubsauger Schlucki aus München hat keine Zulassung, um in der City unterwegs zu sein. Jetzt also ein komplett neuer Gleisreiniger. Der soll in Containern auf einen Güterzug montiert werden und zwischen 2:30 und 4:00 nachts zum Einsatz kommen. Bis es soweit ist, dauert es aber noch ein bisschen. Frühestens 2027 soll der Reinigungszug starten. Knöllchenalarm in Kreuzberg, denn ab dem Wochenende ist die Gegend rund um den Mehringplatz eine Parkraumbewirtschaftungszone. Bedeutet, in der Zone 69 dürfen nur noch Bewohner oder Autos mit Handwerkerausweis oder spezieller Vignette parken. Wer zu Besuch kommt oder nur kurz stehen will, braucht einen Parkschein, pro Viertelstunde 1 Euro. Beantragen kann man den Parkausweis ganz einfach beim Bezirksamt, eine Parkplatzgarantie ist dann aber immer noch nicht dabei. Wenige Tage nach dem schrecklichen Anschlag auf den CSD in Berlin haben Ermittler jetzt ein Bekennervideo entdeckt. In dem Video ist ein vermummter Mann zu sehen, der der Terrororganisation IS die Treue schwört und sich zu dem Anschlag bekennt. Die Ermittler sind sich sicher, der Mann in dem Video ist der 21-Jährige, der am Samstagabend mit einem Auto über den CSD gefahren ist. Währenddessen wird der Ruf nach Konsequenzen lauter. Politiker von Union und SPD fordern etwa, dass das Jugendstrafrecht verschärft wird. Bundesinnenminister Dobrindt will daneben auch Fußfesseln für Gefährder.
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1: Trainerchaos beendet, denn Italien hat jetzt jemanden gefunden, der in Zukunft bei der Squadra Azzurra an der Seitenlinie stehen soll. Roberto Mancini kehrt zurück. Der war bereits vor ein paar Jahren Chefcoach und hatte 2021 die Europameisterschaft gewonnen. Und auch auf der französischen Trainerbank tut sich was. Fußballlegende Zinedine Zidane übernimmt das Ruder. Er folgt auf Didier Deschamps. Soweit das Neueste aus dem Star FM News Center.
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1: Im Studio Philipp Ringe. Flaschen, Kippen, Zettel und Co. Berlins S-Bahn-Gleise bekommen bald Besuch von Schlucki 3.0. Denn die S-Bahn ist gerade dabei, einen neuen Gleisstaubsauger zu besorgen. Also ein spezieller Zug, der Müll aus dem Gleisbett holt. Der alte ist ja seit mehreren Jahren defekt und der Ersatzstaubsauger Schlucki aus München hat keine Zulassung, um in der City unterwegs zu sein. Jetzt also ein komplett neuer Gleisreiniger. Der soll in Containern auf einen Güterzug montiert werden und zwischen 2:30 und 4:00 nachts zum Einsatz kommen. Bis es soweit ist, dauert es aber noch ein bisschen. Frühestens 2027 soll der Reinigungszug starten. Knöllchenalarm in Kreuzberg, denn ab dem Wochenende ist die Gegend rund um den Mehringplatz eine Parkraumbewirtschaftungszone. Bedeutet, in der Zone 69 dürfen nur noch Bewohner oder Autos mit Handwerkerausweis oder spezieller Vignette parken. Wer zu Besuch kommt oder nur kurz stehen will, braucht einen Parkschein, pro Viertelstunde 1 Euro. Beantragen kann man den Parkausweis ganz einfach beim Bezirksamt, eine Parkplatzgarantie ist dann aber immer noch nicht dabei. Wenige Tage nach dem schrecklichen Anschlag auf den CSD in Berlin haben Ermittler jetzt ein Bekennervideo entdeckt. In dem Video ist ein vermummter Mann zu sehen, der der Terrororganisation IS die Treue schwört und sich zu dem Anschlag bekennt. Die Ermittler sind sich sicher, der Mann in dem Video ist der 21-Jährige, der am Samstagabend mit einem Auto über den CSD gefahren ist. Währenddessen wird der Ruf nach Konsequenzen lauter. Politiker von Union und SPD fordern etwa, dass das Jugendstrafrecht verschärft wird. Bundesinnenminister Dobrindt will daneben auch Fußfesseln für Gefährder.
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1: Trainerchaos beendet, denn Italien hat jetzt jemanden gefunden, der in Zukunft bei der Squadra Azzurra an der Seitenlinie stehen soll. Roberto Mancini kehrt zurück. Der war bereits vor ein paar Jahren Chefcoach und hatte 2021 die Europameisterschaft gewonnen. Und auch auf der französischen Trainerbank tut sich was. Fußballlegende Zinedine Zidane übernimmt das Ruder. Er folgt auf Didier Deschamps. Soweit das Neueste aus dem StarFM News Center.
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1: Im Studio Philipp Ringe. Ticket ziehen, sonst ist das Knöllchen an der Scheibe. Das gilt ab dem Wochenende für die Gegend rund um den Mehringplatz in Kreuzberg, denn dort wird eine neue Parkraumbewirtschaftungszone eingerichtet. Bedeutet, in der Zone 69 dürfen nur noch Bewohner oder Autos mit Handwerkerausweis oder spezieller Vignette parken. Wer zu Besuch kommt oder nur kurz stehen will, braucht einen Parkschein. Pro Viertelstunde 1 Euro. Für mehr Sicherheit fordert der Regierende Kai Wegner, Gefährder künftig mit KI-Technik überwachen zu lassen. Andere Länder seien da schon Vorbild, sagte er nach einer Senatssitzung. Mittlerweile ist auch ein Bekennervideo aufgetaucht. Darin schwört ein Vermummter dem IS Treue und bekennt sich zum Anschlag. Die Ermittler gehen davon aus, dass es sich um den 21-jährigen Attentäter handelt. Flaschen, Kippen, Zettel und Co. Berlins S-Bahn-Gleise bekommen bald Besuch von Schlucki 3.0, denn die S-Bahn ist gerade dabei, einen neuen Gleisstaubsauger zu besorgen. Ein spezieller Zug, der Müll aus dem Gleisbett holt. Bis es soweit ist, dauert's aber noch ein bisschen. Frühestens 2027 soll's losgehen. Soweit der Star FM Nachrichtenüberblick.
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1: Im Studio Philipp Ringe. Ticket ziehen, sonst ist das Knöllchen an der Scheibe. Das gilt ab dem Wochenende für die Gegend rund um den Mehringplatz in Kreuzberg, denn dort wird eine neue Parkraumbewirtschaftungszone eingerichtet. Bedeutet, in der Zone 69 dürfen nur noch Bewohner oder Autos mit Handwerkerausweis oder spezieller Vignette parken. Wer zu Besuch kommt oder nur kurz stehen will, braucht einen Parkschein. Pro Viertelstunde 1 Euro. Für mehr Sicherheit fordert der Regierende Kai Wegner, Gefährder künftig mit KI-Technik überwachen zu lassen. Andere Länder seien da schon Vorbild, sagte er nach einer Senatssitzung. Mittlerweile ist auch ein Bekennervideo aufgetaucht. Darin schwört ein Vermummter dem IS Treue und bekennt sich zum Anschlag. Die Ermittler gehen davon aus, dass es sich um den 21-jährigen Attentäter handelt. Flaschen, Kippen, Zettel und Co. Berlins S-Bahn-Gleise bekommen bald Besuch von Schlucki 3.0, denn die S-Bahn ist gerade dabei, einen neuen Gleisstaubsauger zu besorgen. Ein spezieller Zug, der Müll aus dem Gleisbett holt. Bis es soweit ist, dauert's aber noch ein bisschen. Frühestens 2027 soll's losgehen. Soweit der Star FM Nachrichtenüberblick.
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Ryan Fallon hat die richtige Medizin gefunden. 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
1: Im Studio Philipp Ringe. Ticket ziehen, sonst ist das Knöllchen an der Scheibe. Das gilt ab dem Wochenende für die Gegend rund um den Mehringplatz in Kreuzberg, denn dort wird eine neue Parkraumbewirtschaftungszone eingerichtet. Bedeutet, in der Zone 69 dürfen nur noch Bewohner oder Autos mit Handwerkerausweis oder spezieller Vignette parken. Wer zu Besuch kommt oder nur kurz stehen will, braucht einen Parkschein. Pro Viertelstunde 1 Euro. Für mehr Sicherheit fordert der regierende Kai Wegner, Gefährder künftig mit KI-Technik überwachen zu lassen. Andere Länder seien da schon Vorbild, sagte er nach einer Senatssitzung. Mittlerweile ist auch ein Bekennervideo aufgetaucht. Darin schwört ein Vermummter dem IS Treue und bekennt sich zum Anschlag. Die Ermittler gehen davon aus, dass es sich um den 21-jährigen Attentäter handelt. Flaschen, Kippen, Zettel und Co. Berlins S-Bahn-Gleise bekommen bald Besuch von Schlucki 3.0, denn die S-Bahn ist gerade dabei, einen neuen Gleisstaubsauger zu besorgen. Ein spezieller Zug, der Müll aus dem Gleisbett holt. Bis es soweit ist, dauert's aber noch ein bisschen. Frühestens 2027 soll's losgehen. Soweit der Star-FM-Nachrichtenüberblick.
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1: Im Studio Philipp Ringe. Ticket ziehen, sonst ist das Knöllchen an der Scheibe. Das gilt ab dem Wochenende für die Gegend rund um den Mehringplatz in Kreuzberg, denn dort wird eine neue Parkraumbewirtschaftungszone eingerichtet. Bedeutet, in der Zone 69 dürfen nur noch Bewohner oder Autos mit Handwerkerausweis oder spezieller Vignette parken. Wer zu Besuch kommt oder nur kurz stehen will, braucht einen Parkschein. Pro Viertelstunde 1 Euro. Für mehr Sicherheit fordert der regierende Kai Wegner, Gefährder künftig mit KI-Technik überwachen zu lassen. Andere Länder seien da schon Vorbild, sagte er nach einer Senatssitzung. Mittlerweile ist auch ein Bekennervideo aufgetaucht. Darin schwört ein Vermummter dem IS Treue und bekennt sich zum Anschlag. Die Ermittler gehen davon aus, dass es sich um den 21-jährigen Attentäter handelt. Flaschen, Kippen, Zettel und Co. Berlins S-Bahn-Gleise bekommen bald Besuch von Schlucki 3.0, denn die S-Bahn ist gerade dabei, einen neuen Gleisstaubsauger zu besorgen. Ein spezieller Zug, der Müll aus dem Gleisbett holt. Bis es soweit ist, dauert's aber noch ein bisschen. Frühestens 2027 soll's losgehen. Soweit der StarFM-Nachrichtenüberblick.
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